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1: Leider zunächst gewittrigen, später aber zunehmend ruhigere Nacht. Mit Frühwerten um 12 bis 16 Grad startet der Samstag dann entspannter. Letzte Schauer ziehen Richtung Allgäu und Bayern ab. Danach lockert es weiter auf bei Tageshöchstwerten von um die 24 Grad.
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3: Derzeit liegen uns keine Meldungen vor. Allen unterwegs eine gute Fahrt.

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2: Ich bin Thomas Brockt. Eine vierköpfige deutsche Familie ist im Katastrophengebiet in Nepal gerettet worden. Nach Angaben der Armee wurde sie gemeinsam mit weiteren Geretteten per Hubschrauber in ein Armeecamp gebracht.
3: Die Familie war nach eigenen Angaben mit einer Wandertour in Zentralnepal unterwegs, als sie von der Flut überrascht wurde. Nun sind die vier in Sicherheit. Wie viele Deutsche noch vermisst werden, ist noch unklar. Das Auswärtige Amt spricht mittlerweile von einer niedrigen zweistelligen Zahl. Insgesamt forderte die Flutkatastrophe mittlerweile mehr als 500 Todesopfer. Die Behörden in China und Nepal suchen noch nach hunderten Vermissten. Aus Peking, Johannes Neudecker.
2: Im Streit um zusätzliches Schmerzensgeld nach dem Germanwings-Absturz vor 11 Jahren zeichnet sich eine Niederlage für die Hinterbliebenen ab. Das Landgericht Braunschweig hält die Klage gegen den deutschen Staat voraussichtlich für unbegründet.
4: Die 30 Kläger sind enttäuscht. Einige von ihnen sind nach Braunschweig gekommen. Einer sagt, es gehe ihm nicht ums Geld, sondern dass so eine Katastrophe nie wieder passiere. Der psychisch labile Co-Pilot hatte den Flieger absichtlich zum Absturz gebracht. Seine Flugtauglichkeit hätte besser überwacht werden müssen, sagen die Kläger. Verantwortlich dafür sei das Luftfahrtbundesamt. Das Gericht sieht das offenbar anders. Die Kläger müssten ihre Ansprüche eher gegen die Airline geltend machen. Man werde die Argumente der Kläger aber nochmal prüfen. Thomas Bremser, Redaktion.
2: Norwegen trauert. Tausende Menschen haben König Harald V. auf seiner letzten Fahrt zum Königsschloss in Oslo begleitet, trotz strömenden Regens. Harald war am Morgen im Alter von 89 Jahren gestorben. Viele standen mit Regenschirmen und norwegischen Flaggen am Straßenrand, um Abschied zu nehmen. Der Sarg soll in der Schlosskapelle aufgebahrt werden, wo Bürgerinnen und Bürger ihrem langjährigen und beliebten Monarchen die letzte Ehre erweisen können. Neuer König ist Haralds Sohn Håkon. Und noch zum Fußball. Der FC Bayern München ist mit einem deutlichen Heimsieg in die neue Bundesliga-Saison gestartet. Der Titelverteidiger und Rekordmeister gewann die Eröffnungspartie gegen den VfB Stuttgart mit 5:1.
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5: In einer zunächst gewittrigen, später aber zunehmend ruhigeren Nacht mit Frühwerten um 12 bis 16 Grad startet der Samstag dann entspannter. Letzte Schauer ziehen Richtung Allgäu und Bayern ab. Danach lockert es weiter auf bei Tageshöchstwerten von um die 24 Grad.
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6: Derzeit liegen uns keine Meldungen vor. Allen unterwegs eine gute Fahrt.

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0: 4 Uhr.
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2: Ich bin Thomas Brock. In Norwegen haben tausende Menschen König Harald V. am Abend auf seiner letzten Fahrt zum Königsschloss in Oslo begleitet, trotz strömenden Regens. Der Sarg soll in der Schlosskapelle aufgebahrt werden. Harald war am Morgen im Alter von 89 Jahren gestorben und Norwegen trauert.
3: Die Anteilnahme hier auf dem Schlossplatz in Oslo, die ist riesengroß. Im Sekundentakt legen Menschen hier Blumen ab. Viele Kinder haben dem gestorbenen König Briefe geschrieben. Wir werden dich sehr vermissen, steht zum Beispiel auf einem. Harald war ein äußerst beliebter König. Er galt als Person, die das Volk geeint hat, der die Menschen zusammengebracht hat. Sein Sohn Håkon, der neue König Norwegens, der tritt also in große Fußstapfen. Julia Weschenbach, Oslo.
2: Gute Nachrichten aus Nepal. Nach der verheerenden Sturzflut, eine vierköpfige deutsche Familie ist im Katastrophengebiet gerettet worden. Per Hubschrauber hat man sie zusammen mit anderen Geretteten zu einem Armeecamp gebracht. Die Bundesregierung spricht von einer niedrigen zweistelligen Zahl vermisster deutscher Staatsangehöriger. Die Zahl der Todesopfer steigt inzwischen weiter an auf über 500. Mehr als 1400 Menschen werden noch vermisst. 81% der Menschen in Deutschland machen sich Sorgen, ob sie finanziell ausreichend abgesichert sind. Das zeigt eine Studie der gewerkschaftsnahen Hans-Böckler-Stiftung. Grund könnte die aktuelle Debatte über Sozialreformen sein.
4: Die Bundesregierung diskutiert gerade mehrere Reformen. Ein höheres Renteneintrittsalter, weniger Leistungen bei der gesetzlichen Kranken- und Pflegeversicherung oder das Ende der Lohnfortzahlung am ersten Krankheitstag. Das alles verunsichert die Menschen, sagen die Studienmacher. 3/4 der Befragten lehnen die Pläne ab. Und viele sparen mittlerweile lieber, statt das Geld auszugeben. Wenn das so weitergehe, könnte das den wirtschaftlichen Aufschwung stoppen. Thomas Bremser, Redaktion.
2: Und noch zum Fußball. Der FC Bayern München ist mit einem Heimsieg in die neue Bundesliga-Saison gestartet. Der Titelverteidiger und Rekordmeister gewann die Eröffnungspartie gegen den VfB Stuttgart klar mit 5:1.
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5: Leider zunächst gewittrigen, später aber zunehmend ruhigere Nacht. Mit Frühwerten um 12 bis 16 Grad startet der Samstag dann entspannter. Letzte Schauer ziehen Richtung Allgäu und Bayern ab. Danach lockert es weiter auf bei Tageshöchstwerten von um die 24 Grad.
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6: Derzeit liegen uns keine Meldungen vor. Allen unterwegs eine gute Fahrt.
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2: Ich bin Thomas Brott. Die USA haben sich nach Angaben von Präsident Trump neue riesige Ölvorkommen in Venezuela gesichert. Mit der Vereinbarung bringen die USA mehr als 65 Milliarden Barrel nachgewiesener Ölvorkommen unter ihre Kontrolle. Das teilte Trump auf seiner Plattform Truth Social mit.
3: Venezuela hat mit die größten Ölvorkommen der Welt und Trump will sich rund ein Fünftel davon sichern. Die USA machen seit letztem Jahr gehörig militärisch und wirtschaftlich Druck. Trump warf Venezuela vor, Öl, Land und Vermögenswerte gestohlen zu haben, die er wiederhaben wolle. Nach den Worten Trumps werden sich die US-Ölvorkommen mit diesem Deal mehr als verdoppeln und damit auch die hiesigen Benzinpreise senken. Wegen denen nämlich ist Trump hierzulande innenpolitisch schwer unter Druck. Aus den USA, Tina Eck.
2: Bundesarbeitsministerin Baas stellt die Pläne der schwarz-roten Regierung zur Einführung einer verpflichtenden Krankschreibung ab dem ersten Tag in Frage. Sie sei koalitionstreu, aber wir sollten uns schon nochmal fragen, ob das sinnvoll sei, sagte die SPD-Chefin der Funke Mediengruppe. So sollte es etwa eine Ausnahme für tarifgebundene Unternehmen geben, die andere Regelungen haben. Die geplante Pflicht ist ein Kompromiss und geht auf einen Wunsch der Union zurück. In Norwegen haben tausende Menschen König Harald V. am Abend auf seiner letzten Fahrt zum Königsschloss in Oslo begleitet, trotz strömenden Regens. Der Sarg soll in der Schlosskapelle aufgebahrt werden. Harald war gestern früh im Alter von 89 Jahren gestorben.
4: König Harald war für viele Norweger wie ein Großvater. Er war unglaublich beliebt, hatte viel Humor und war dem Volke nah. Er litt mit den Menschen nach den Breivik-Anschlägen und fieberte zuletzt mit der norwegischen Nationalelf bei der Fußball-Weltmeisterschaft. Sein 53-jähriger Sohn Håkon hat große Fußstapfen zu füllen, aber der Job ist ihm nicht fremd. Seit langem ist er für das Königshaus im Dienst. Seine Frau Mette Marit ist nun Königin von Norwegen, auch wenn Haralds Frau Sonja ihren Königinnentitel behält. Aus Oslo, Sigrid Harms.
2: Und noch zum Fußball. Der FC Bayern München ist mit einem klaren Heimsieg in die neue Bundesliga-Saison gestartet. Der Titelverteidiger und Rekordmeister gewann die Eröffnungspartie gegen den VfB Stuttgart mit 5:1.
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5: In einer zunächst gewittrigen, später aber zunehmend ruhigeren Nacht mit Frühwerten um 12 bis 16 Grad startet der Samstag dann entspannter. Letzte Schauer ziehen Richtung Allgäu und Bayern ab. Danach lockert es weiter auf bei Tageshöchstwerten von um die 24 Grad.
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6: Derzeit liegen uns keine Meldungen vor. Allen unterwegs eine gute Fahrt.

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4: Ich bin Diana Kramer. Bundesarbeitsministerin Bärbel Baas stellt die Pläne der schwarz-roten Regierung zur Einführung einer verpflichtenden Krankschreibung schon ab dem ersten Tag infrage. Sie sei zwar koalitionstreu, aber man sollte sich schon noch mal fragen, ob das sinnvoll sei, sagte die SPD-Chefin den Funke-Zeitungen.
5: Begeistert von der Idee war die SPD noch nie. Es war ein Kompromiss, weil die Union woanders Zugeständnisse machte. Und die Fraktionsspitzen haben gerade noch mal bekräftigt, dass alle Reformvorhaben bis Jahresende komplett umgesetzt werden sollen, also auch die Krankschreibung ab Tag 1. Baas stellt trotzdem die Sinnfrage, schließlich soll es auch Ausnahmen für Unternehmen mit eigenen Regelungen geben. Und Baas fürchtet deutlich längere Ausfallzeiten, wenn Menschen auch mit leichtem Infekt schon am ersten Tag zum Arzt gehen. Aus Berlin, Thomas Brockt.
4: Die USA haben sich nach Angaben von Präsident Donald Trump riesige Ölvorkommen in Venezuela gesichert. Mit der Vereinbarung bringen die USA mehr als 65 Milliarden Barrel an Ölreserven unter ihre Kontrolle, teilte Trump auf seiner Plattform Truth Social mit. Das entspräche rund einem Fünftel der Vorkommen, die sich Schätzungen zufolge in Venezuela befinden. Laut Trump wurde die Vereinbarung in Absprache mit der geschäftsführenden Präsidentin Venezuelas, Rodriguez, geschlossen. Eine Bestätigung aus Venezuela gibt es noch nicht. Heute entscheiden die Isländer in einem Referendum über die Wiederaufnahme von EU-Beitrittsgesprächen. Es deutet alles auf ein knappes Ergebnis hin.
6: Es ist 13 Jahre her, dass Island aus den Verhandlungen über einen Beitritt zur EU ausgestiegen ist. Ob die wieder aufgenommen werden, wird wohl eine sehr knappe Entscheidung sein. Letzte Umfragen sprechen von einer hauchdünnen Mehrheit für neue Verhandlungen. Denn der Insel im Nordatlantik geht es wirtschaftlich nicht gut und es gibt Sorgen um die künftige Sicherheit, ganz ohne eine eigene Armee. Aber es gibt auch Bedenken, den lebenswichtigen Fischfang der EU-Kontrolle zu unterwerfen. Genaueres wird man am Sonntag wissen. Aus Brüssel, Dieter Ebeling.
4: Zum Fußball. Der FC Bayern ist mit einem Heimsieg in die neue Bundesliga-Saison gestartet. Der Titelverteidiger setzte sich in der Eröffnungspartie gegen den VfB Stuttgart klar mit 5:1 durch. Für die Bayern war es schon das 15. Auftaktspiel in Folge ohne Niederlage. Die Münchner bauten ihren Rekord damit aus.
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7: Leider zunächst gewittrigen, später aber zunehmend ruhigere Nacht. Mit Frühwerten um 12 bis 16 Grad startet der Samstag dann entspannter. Letzte Schauer ziehen Richtung Allgäu und Bayern ab. Danach lockert es weiter auf bei Tageshöchstwerten von um die 24 Grad.
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8: Derzeit liegen uns keine Meldungen vor. Allen unterwegs eine gute Fahrt.
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16: Q-Virus macht den Bauern zu schaffen und Gewitter überm Bodensee. Ich bin Fabian Schober, guten Morgen. Chamonda-like, so heißt der neue Q-Virus, der den Milchbauern in Schwaben gerade das Leben schwer macht. Die Kühe geben nicht nur weniger Milch, ihnen geht's richtig schlecht. Der Almendinger Landwirt Hans Roggenkamp vom Bauernverband Ulm-Ehingen.
17: Bei den Kühen haben wir aktuell das Problem, dass die teilweise ein Virus in die Bestände reingekommen ist, der über Stechmücke, über Knitzen übertragen wird. Und das führt bei den Tieren zu hohem Fieber, zu Durchfallerkrankungen. Wir hatten vor vielen Jahren schon mal ein Virus, das hat sich Schmallenberg-Virus genannt. Und anscheinend soll es ähnlich dessen sein, was ich hoffe, dass da jetzt eben nicht hinterher noch Verkalbungen oder Missbildungen bei Kälbern auftaucht.
16: Da ging gestern Mittag in Schwaben mal kurz die Welt unter. Heftige Gewitter. Die ganz großen Schäden sind aber ausgeblieben. Vielleicht auch deswegen, weil die Gewitterwolken sich davor am Bodensee abgeladen haben. In Singen musste die Feuerwehr 220 Einsatzorte betreuen, vor allem wegen Gebäudeschäden und abgedeckten Dächern. Ein Haus musste evakuiert werden. Die 6 Bewohner sind in Hotels untergekommen. 300 Einsatzkräfte waren gestern in Singen unterwegs. Weit draußen im Atlantik wird's heute ernst. Die Isländer entscheiden mit einer Bürgerabstimmung darüber, ob sie wieder in die EU wollen. Und das wird wahrscheinlich eine richtig knappe Kiste.
18: Es ist 13 Jahre her, dass Island aus den Verhandlungen über einen Beitritt zur EU ausgestiegen ist. Letzte Umfragen sprechen von einer hauchdünnen Mehrheit für neue Verhandlungen. Denn der Insel im Nordatlantik geht es wirtschaftlich nicht gut und es gibt Sorgen um die künftige Sicherheit ganz ohne eine eigene Armee. Aber es gibt auch Bedenken, den lebenswichtigen Fischfang der EU-Kontrolle zu unterwerfen. Genaueres wird man am Sonntag wissen. Aus Brüssel, Dieter Ebeling.
16: Mehr geht im deutschen Tischtennis nicht. Die TTF-Liebherr Ochsenhausen bekommen es heute im Pokal-Achtelfinale direkt mit Top-Favorit Borussia Düsseldorf zu tun. Die Oberschwaben haben in der Bundesliga die ersten drei Spiele alle gewonnen. Düsseldorf hat dafür praktisch auf jeder Position einen Weltstar. Das XXL-Pokalwochenende in Nürnberg läuft dieses Jahr etwas anders ab. Heute um 11 Uhr das Achtelfinale und morgen spielt der Sieger dann schon das Viertelfinale. Es sind also alle Teams in Nürnberg. Mehr Nachrichten gibt's wieder in einer halben Stunde und jederzeit auf donau3fm.de.
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4: Frischer Start rein in den Samstag aktuell, so um die 13 Grad in Schwaben. Dazu häufig Sonne und so wird dann auch der Samstag wettertechnisch. Ruhiges Sommerwetter mit Sonne und Wolken, heute bei 21 bis 25 Grad.
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4: Um 6:35 aktuell, keine Meldungen, euch eine gute Fahrt.
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4: Blitzer stehen in Schwaben, zum Beispiel in Ulm in der Neuen Straße, beim Rathaus in der 20er-Zone, dann in Langenau in der Göttinger Straße und in Türkheim Ortsausgang Richtung Wittingen. Hier sind 30 km/h erlaubt. Wenn ihr auch noch was gesehen habt, gerne melden per WhatsApp. Nummer gibt's auf donau3fm.de.

0: Markus Österle.
1: Ja, einen wunderschönen guten Morgen heute an diesem letzten Samstag im August 2026. Ein paar Wochen proben, gemeinsam an einem Stück feilen und irgendwann heißt es dann Vorhang auf. Wie viel Spaß in so einem Theaterstück steckt, das merkt dann auch das Publikum.
2: Wir versuchen immer viel Witz einzubauen, aber immer auf einem Niveau, wo nicht irgendwie unter eine Gürtellinie geht. Und ich glaube, das macht uns einfach irgendwie ein bisschen aus.
1: Was das Besondere daran ist, gemeinsam ein Theaterstück auf die Beine zu stellen und wie ihr auch beim nächsten Stück mitmachen und ein bisschen Theaterluft schnuppern könnt, das erfahrt ihr gleich bei mir nach Blondie, Fastboy und Milky Chance. Hier bei Donau 3 FM.

0: Unser Throwback-Hit für diese halbe Stunde, Blondie mit Maria, war das. Samstag ist es, 7:45, gleich noch Klingond. Donau 3 Spatzenbühne im Schlössle in Offenhausen. Die steht jedes Jahr 6-mal auf der Bühne. Doch bis am Ende dann alles sitzt, steckt einiges an Arbeit dahinter. Aber eben auch jede Menge gemeinsamer Spaß. Jessica Rabus ist schon seit einigen Jahren dabei. Und die kann uns sagen, was für sie das Schönste daran ist, bei so einem Projekt dabei zu sein.
1: Also am Theater muss ich ganz ehrlich sagen, es ist dann die Zeit beim Spielen. Also natürlich, es gibt immer mal in der probenintensiven Zeit Momente, wo du denkst, ich mag jetzt nicht mehr proben, weil auch außerhalb der Probe lernst du ja deinen Text zu Hause. Aber sobald du auf der Bühne stehst, du weißt dann, warum du es machst. Und dieser Moment und auch, ich vergesse nie das erste Mal, wenn der Vorhang dann quasi wieder zugeht und du wirst am Schluss vorgestellt und da sitzt ein Saal mit 135 Zuschauern und die klatschen nur für dich.
0: Bevor es aber irgendwann eine fertige Aufführung gibt, muss natürlich ordentlich geprobt werden. Wie läuft es denn bei euch ab?
1: Also wir fahren dann immer im Januar an zu proben. Das dann so bis März, April, je nachdem wann unsere Aufführungen sind. Die sind immer Ende März bis Mitte April so ungefähr. Und dann proben wir zweimal die Woche, immer montags und donnerstags. Von 19 Uhr bis 21 Uhr, 22 Uhr, vielleicht auch mal 22.30 Uhr. Also ist einfach so dann flexibel, wie es läuft. Aber 19 Uhr ist Beginn plus ein Probenwochenende.
0: Sehr schön. Und wer jetzt Lust bekommen hat, euch kennenzulernen, der muss jetzt aber nicht bis zur nächsten Probe im Januar warten, oder Jessie?
1: Es ist so, wir treffen uns immer am zweiten Donnerstag im Monat ab 19 Uhr im Schlössle zu einem Stammtisch. Das heißt, man kann einfach vorbeikommen, uns mal kennenlernen, uns beschnuppern und sagen, passen mir die Leute oder passen sie mir nicht? Und wenn ja, dann kann man ganz entspannt in die Saison starten. Vielleicht auch erstmal im Hintergrund als Beleuchter oder so, wenn man einfach sagt, Bühne wollen wir noch nicht. Wir finden bestimmt was und wir freuen uns über jeden. Aber was wirklich fehlt, sind eben jüngere männliche Schauspieler.
0: Sehr, sehr coole Sache. Also wer mal selber Lust hat, Theaterluft zu schnuppern oder die Truppe erstmal kennenlernen möchte, der findet Spatzenbühne auf Instagram und Facebook. Da könnt ihr euch dann direkt bei Jessie und ihrem Team melden.

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0: Es ist 7:30.
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3: Impfen hilft nicht beim Q-Virus und einseitiger Bundesliga-Auftakt. Ich bin Fabian Schober. Guten Morgen. Fieber, Durchfall und weniger Milch. Das sind die Symptome des Rindervirus Chamonda-like, das sich aus der Schweiz und Frankreich bis nach Schwaben ausgebreitet hat und den Landwirten Sorgen um ihre Kühe macht. Der Almendinger Landwirt Hans Roggenkamp vom Bauernverband Ulm-Ehingen.
15: Bei den Kühen haben wir aktuell das Problem, dass die teilweise ein Virus in die Bestände reingekommen ist, der über Stechmücke, über Knitzen übertragen wird. Impfen können wir dagegen nicht. Wir können aber schauen, dass wir die Knitzen oder die Stechmücke bekämpfen im Stall und einfach versuchen, die Resilienz von den Kühen möglichst hoch zu halten, dass die einfach eine hohe Immunabwehr haben, dass die Symptome nicht so stark werden.
3: In Ochsenhausen hat's richtig gerumst und ein 12-jähriger Radfahrer ist dabei schwer verletzt worden. Der Junge konnte laut Polizei an einer Kreuzung nicht mehr rechtzeitig bremsen und ist in einen LKW-Anhänger gekracht. Seine Verletzungen sind zwar nicht lebensgefährlich, aber so schwer, dass ein Rettungshubschrauber ihn in eine Klinik fliegen musste. US-Präsident Trump ist stolz. Die USA haben sich neue riesige Ölvorkommen in Venezuela einverleibt. Der Deal sind 100 Milliarden Dollar für 65 Milliarden Barrel Öl. Das hat Trump auf seiner Plattform Truth Social gepostet.
16: Venezuela hat mit die größten Ölvorkommen der Welt und Trump will sich rund ein Fünftel davon sichern. Die USA machen seit letztem Jahr gehörig militärisch und wirtschaftlich Druck. Trump warf Venezuela vor, Öl, Land und Vermögenswerte gestohlen zu haben, die er wiederhaben wolle. Nach den Worten Trumps werden sich damit auch die hiesigen Benzinpreise senken. Wegen denen nämlich ist Trump hierzulande innenpolitisch schwer unter Druck. Aus den USA, Tina Eck.
3: Die 64. Bundesliga-Saison hat genau so angefangen, wie die 63. aufgehört hat, mit einer Machtdemonstration des FC Bayern. Die Münchner haben das Auftaktspiel gestern Abend gegen den VfB Stuttgart mit 5:1 gewonnen. Die Schwaben sind ja selbst immerhin Pokalfinalist und Champions League-Teilnehmer. Einen kleinen Hoffnungsschimmer habe ich für die, die mal wieder eine spannende Bundesliga-Saison haben wollen. Topstürmer Harry Kane menschelt und hat gar nicht getroffen. Mehr Nachrichten gibt's wieder in einer halben Stunde und jederzeit auf donau3fm.de.
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18: Es gibt schon ein bisschen Sonne in Schwaben. Ich merke das, weil die fällt gerade etwas ungünstig durch die Scheiben ins Studio. Das heißt, ich sehe die gesamten Spinnweben, die hier rumhängen. Es ist ein traumhafter Anblick am frühen Morgen. Um die 13 Grad in Schwaben und so geht es dann heute auch weiter. Also nicht mit den 13 Grad, aber mit der Sonne. Ruhiges Sommerwetter am Samstag, Sonne und Wolken bei 21 bis 25 Grad.
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18: 7:35, nichts los, gute Fahrt.
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18: Stehen in Leichingen in der Olga-Straße von Westerheim Hohenstadt kommend auf der rechten Seite. Dann einer in der Ortsdurchfahrt Illerberg Richtung Witzighausen und in Ulm neue Straße am Rathaus in der 20er-Zone.
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18: Guten Morgen am Samstag. Vielleicht kennt ihr das. Ihr liegt friedlich im Bett und plötzlich führt die Person neben euch ein komplettes Gespräch oder steht sogar auf und läuft durch die Wohnung, obwohl er oder sie eigentlich schläft. Wie kann unser Körper wach wirken, während wir selbst davon gar nichts mitbekommen? Dahinter steckt ein ziemlich kurioser Zwischenzustand unseres Gehirns. Die komplette Geschichte zum Schlafwandeln und Schlafsprechen gleich im Donau 3 FM Schlaumeier um 7:45.

0: Ich sitze gerade in der Redaktion und höre hinten aus den Nachrichten nur ein Poison! Fabian Schober in den Nachrichten genießt Alice Cooper. Finde ich sehr angenehm als Start rein in den Samstag, um ein bisschen Energie zu tanken. Wir sind beide ein bisschen müde. 7:41, also unabhängig voneinander. 7:41 am heutigen Samstag. Schönen guten Morgen. Habe ich gleich noch mehr Energy? Ja, hier, Fanta 4, der geht voran. Shakira, natürlich immer mit Whenever, Wherever. Aber da muss ich das kurz tauschen, damit er auch läuft. Dann kicke ich den anderen Song raus, den ich jetzt nicht sage, welchen ihr nicht hören werdet. Aber dafür Shakira gleich.
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0: 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Wenn ihr schon mal neben einem Schlafredner lagt, dann wisst ihr, da kommen nachts manchmal die wildesten Sätze. Aber warum kann unser Gehirn im Schlaf eigentlich plötzlich sprechen und uns sogar zum Schlafwandeln auf Wanderschaft schicken? Warum können wir im Schlaf reden oder sogar durch die Bude laufen? Beides gehört zu den sogenannten Parasomnien, also ungewöhnlichen Verhaltensweisen, die im Schlaf oder beim Übergang zwischen Schlaf und

0: Wachsein auftreten. Beim Schlafwandeln wird das Gehirn aus dem tiefen Non-REM-Schlaf nur teilweise wach. Vereinfacht gesagt, der Körper, der kann schon aufstehen und Bewegungen ausführen, während Bewusstsein und Erinnerung noch nicht vollständig wach sind. Deshalb wirken Schlafwandler manchmal erstaunlich zielgerichtet, erinnern sich am nächsten Morgen aber meist an nichts. Beim Schlafreden ist die Sache weniger eindeutig. Es kann sowohl im REM- als auch im Non-REM-Schlaf vorkommen. Die genaue Ursache, die ist tatsächlich bis heute nicht vollständig geklärt. Häufig sind es nur einzelne Wörter, Murmeln oder kurze Sätze. Begünstigt werden solche nächtlichen Aktionen unter anderem durch Schlafmangel, Stress, Alkohol, Fieber oder bestimmte Medikamente. Schlafwandeln ist außerdem bei Kindern häufiger als bei Erwachsenen und kommt in manchen Familien tatsächlich gehäuft vor. Kurz zusammengefasst, beim Schlafwandeln ist das Gehirn teilweise wach, sodass Bewegung möglich ist, ohne dass wir bewusst dabei sind. Schlafreden kann in verschiedenen Schlafphasen auftreten und ist meist harmlos, auch wenn die genaue Ursache noch nicht vollständig geklärt ist.
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0: Dann bitte die Uhrzeit, aber die richtige, nicht die, die bei mir steht, weil die geht falsch.
1: 7.47 Uhr, na also. Und gleich in 30 Sekunden die Fanta 4 und Shakira.
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2: Schönen guten Morgen, es ist kurz vor 8.
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9: Es ist 8 Uhr.
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11: Kuhvirus macht den Bauern zu schaffen und Gewitter überm Bodensee. Ich bin Fabian Schober. Guten Morgen. Chamonda-like, so heißt der neue Kuhvirus, der den Milchbauern in Schwaben gerade das Leben schwer macht. Die Kühe geben nicht nur weniger Milch, ihnen geht's richtig schlecht. Der Almendinger Landwirt Hans Roggenkamp vom Bauernverband Ulm-Ehingen.
12: Bei den Kühen haben wir aktuell das Problem, dass die teilweise ein Virus in die Bestände reingekommen ist, der über Stechmücken, über Gnitzen übertragen wird. Und das führt bei den Tieren zu hohem Fieber, zu Durchfallerkrankungen. Wir hatten vor vielen Jahren schon mal ein Virus, das hat sich Schmallenberg-Virus genannt. Und anscheinend soll es ähnlich dessen sein, was ich hoffe, dass da jetzt eben nicht hinterher noch Verkalbungen oder Missbildungen bei Kälbern auftaucht.
11: Da ging gestern Mittag in Schwaben mal kurz die Welt unter. Heftige Gewitter. Die ganz großen Schäden sind aber ausgeblieben. Vielleicht auch deswegen, weil die Gewitterwolken sich davor am Bodensee abgeladen haben. In Singen musste die Feuerwehr 220 Einsatzorte betreuen, vor allem wegen Gebäudeschäden und abgedeckten Dächern. Ein Haus musste evakuiert werden. Die 6 Bewohner sind in Hotels untergekommen. 300 Einsatzkräfte waren gestern in Singen unterwegs. Weit draußen im Atlantik wird's heute ernst. Die Isländer entscheiden mit einer Bürgerabstimmung darüber, ob sie wieder in die EU wollen. Und das wird wahrscheinlich eine richtig knappe Kiste.
13: Es ist 13 Jahre her, dass Island aus den Verhandlungen über einen Beitritt zur EU ausgestiegen ist. Letzte Umfragen sprechen von einer hauchdünnen Mehrheit für neue Verhandlungen. Denn der Insel im Nordatlantik geht es wirtschaftlich nicht gut und es gibt Sorgen um die künftige Sicherheit ganz ohne eine eigene Armee. Aber es gibt auch Bedenken, den lebenswichtigen Fischfang der EU-Kontrolle zu unterwerfen. Genaueres wird man am Sonntag wissen. Aus Brüssel, Dieter Ebeling.
11: Mehr geht im deutschen Tischtennis nicht. Die TTF-Liebherr Ochsenhausen bekommen es heute im Pokal-Achtelfinale direkt mit Top-Favorit Borussia Düsseldorf zu tun. Die Oberschwaben haben in der Bundesliga die ersten 3 Spiele alle gewonnen. Düsseldorf hat dafür praktisch auf jeder Position einen Weltstar. Das XXL-Pokalwochenende in Nürnberg läuft dieses Jahr etwas anders ab. Heute um 11 Uhr das Achtelfinale und morgen spielt der Sieger dann schon das Viertelfinale. Es sind also alle Teams in Nürnberg. Mehr Nachrichten gibt's wieder in einer halben Stunde und jederzeit auf donau3fm.de.
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14: Heute insgesamt ruhiges Sommerwetter im Vergleich zu gestern. Es gibt Sonne, es gibt Wolken, dazu 21 bis 25 Grad.
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14: 3 nach 8. Schönen guten Morgen auf die Straßen. Aktuell keine Meldungen. Euch eine gute Fahrt.
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14: Ulm, König-Wilhelm-Straße. Stadteinwärts steht einer. Dann in Tilgheim, Ortsausgang Richtung Wittingen in der 30er-Zone. Und B30 Ravensburg Richtung Biberach, kurz vor der Ausfahrt Weingarten.

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1: 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Und jetzt brauchen wir euch.
0: Wer da noch alles in den Top 10 gelandet ist und wie ihr euren Favoriten Platz 1 sichert, das erfahrt ihr gleich bei mir um 8:45.

0: Kim Wilde und You Keep Me Hanging On bei Donau 3 FM am Samstag. Schönen guten Morgen, 13 Minuten nach 8 Hemmers.
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0: Wer alles gibt, hat nichts zu bereuen. Ein Satz von Philipp Lahm, der Deutschland 2014 als Kapitän zum WM-Titel führte, und ein Motto, das wahrscheinlich auch ziemlich gut zu einigen Teamkapitänen hier bei uns im Schwabeländle passt. Und auch Maximilian findet, dass das auf seinen Teamkapitän zutrifft.
3: Servus zusammen, unser Markus Lehner vom HW Laupheim steht bei der Wahl zum beliebtesten Teamkapitän Schwabens in den Top 10. Und jetzt brauchen wir euch. Markus ist ein absoluter Leader, gibt auf dem Spielfeld immer alles, steht für seine Mannschaft ein und ist auch abseits des Handballfeldes immer für unser Team da. Genau deshalb ist er für uns der perfekte Kapitän. Also, gebt Markus eure Stimme und bringt ihn ganz nach vorne. Auf geht's.
0: Aber auch Timo ist sich sicher, dass sein Teamkapitän den Titel verdient hat.
4: Hi, ich bin Timo von den Sportfreunden Illerieden. Wir sind unheimlich stolz, dass unser frisch gewählter Kapitän Felix Brunner Teil der Top 10 der beliebtesten Teamkapitäne in Schwaben ist. Hat es sich auf jeden Fall sowohl mit seiner Leaderrolle auf dem Feld als auch neben dem Feld verdient. Jetzt wollen wir aber natürlich auch, dass er das Ding nach Hause holt. Deswegen stimmt alle fleißig für Felix ab, sodass das Ding nach Illerieden wandert. Vielen Dank schon mal im Vorhinein und vielleicht sehen wir uns ja bald auch mal auf dem Sportplatz.
0: Ein Teamkapitän muss alles geben, nicht nur auf dem Platz, sondern natürlich auch daneben. Davon ist auch Luca und der Rest des SGM Albeck Göttingen überzeugt. Und die wissen deshalb genau, wer Schwabens beliebtester Teamkapitän werden muss.
5: Für die Wahl zum beliebtesten Kapitän Schwabens schicken wir die SGM Albeck Göttingen unsere Nummer 12, Marius Schuhwerk, ins Rennen. Was ihn für uns als Capitano auszeichnet, sind seine Führungsqualitäten, sein Engagement auf und neben dem Platz, sowie sein unersättlicher Hunger nach Erfolg und Bier. Wer sich jetzt noch nicht abgeholt fühlt, darf sich gerne selbst von unserem Super Capitano diesen Samstag am Dorffest in Göttingen oder in den nächsten Spielen überzeugen lassen.
0: So, also jetzt liegt's an euch. Ihr habt nämlich die Wahl, ihr habt's in der Hand. Wer wird Schwabens beliebteste Teamkapitän? Das ganze Wochenende könnt ihr abstimmen bei uns auf der Website auf donau3fm.de.

guten Morgen heute am Samstag. Donau 3 FM hier, 8.21 Uhr ist es. Die gute Nachricht von den Straßen, aktuell keine Meldungen. Euch allen eine gute und sichere Fahrt. Wobei, da kommt gerade eine Reihenvorsicht, A8 Stuttgart-München. Zwischen Mühlhausen und Hohenstadt in beiden Richtungen ein Hund auf der Straße. Ansonsten wettertechnisch heute am Samstag definitiv ruhigeres Sommerwetter als noch gestern. Es gibt Sonne, es gibt Wolken, im Wechsel dazu 21 bis 25 Grad. Und morgen am Sonntag zuerst Sonne, am Mittag dann mehr Wolken und örtliche Schauer möglich.

0: Sarah Connor. Your boy TQ, West Coast. Und TQ for life. Mit Let's Get Back to Bad Boy am Samstag. Guten Morgen, Donau 3 FM um gleich 8:30.
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8: Es ist 8:30.
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10: Impfen hilft nicht beim Q-Virus und einseitiger Bundesliga-Auftakt. Ich bin Fabian Schober. Guten Morgen. Fieber, Durchfall und weniger Milch. Das sind die Symptome des Rindervirus Chamonda-like, das sich aus der Schweiz und Frankreich bis nach Schwaben ausgebreitet hat und den Landwirten Sorgen um ihre Kühe macht. Der Almendinger Landwirt Hans Roggenkamp vom Bauernverband Ulm-Ehingen.
11: Bei den Kühen haben wir aktuell das Problem, dass die teilweise ein Virus in die Bestände reingekommen ist, der über Stechmücke, über Gnitzen übertragen wird. Impfen können wir dagegen nicht. Wir können da aber schauen, dass wir die Gnitzen oder die Stechmücke bekämpfen im Stall und einfach versuchen, die Resilienz von den Kühen möglichst hoch zu halten, dass die einfach eine hohe Immunabwehr haben, dass die Symptome nicht so stark werden.
10: In Ochsenhausen hat's richtig gerumst und ein 12-jähriger Radfahrer ist dabei schwer verletzt worden. Der Junge konnte laut Polizei an einer Kreuzung nicht mehr rechtzeitig bremsen und ist in einen LKW-Anhänger gekracht. Seine Verletzungen sind zwar nicht lebensgefährlich, aber so schwer, dass ein Rettungshubschrauber ihn in eine Klinik fliegen musste. US-Präsident Trump ist stolz. Die USA haben sich neue riesige Ölvorkommen in Venezuela einverleibt. Der Deal sind 100 Milliarden Dollar für 65 Milliarden Barrel Öl. Das hat Trump auf seiner Plattform Truth Social gepostet.
12: Venezuela hat mit die größten Ölvorkommen der Welt und Trump will sich rund ein Fünftel davon sichern. Die USA machen seit letztem Jahr gehörig militärisch und wirtschaftlich Druck. Trump warf Venezuela vor, Öl, Land und Vermögenswerte gestohlen zu haben, die er wiederhaben wolle. Nach den Worten Trumps werden sich damit auch die hiesigen Benzinpreise senken, wegen denen nämlich ist Trump hierzulande innenpolitisch schwer unter Druck. Aus den USA, Tina Eck.
10: Die 64. Bundesliga-Saison hat genau so angefangen, wie die 63. aufgehört hat, mit einer Machtdemonstration des FC Bayern. Die Münchner haben das Auftaktspiel gestern Abend gegen den VfB Stuttgart mit 5:1 gewonnen. Die Schwaben sind ja selbst immerhin Pokalfinalist und Champions League-Teilnehmer. Einen kleinen Hoffnungsschimmer habe ich für die, die mal wieder eine spannende Bundesliga-Saison haben wollen. Topstürmer Harry Kane menschelt und hat gar nicht getroffen. Mehr Nachrichten gibt's wieder in einer halben Stunde und jederzeit auf donau3fm.de.
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0: So langsam aber sicher geht's nach oben mit den Temperaturen. Heute 21 bis 25 Grad am Samstag. Dazu meist ruhige Sommerwetter mit Sonne und ein paar Wolken.
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0: 3:30, A8 Stuttgart-München. Immer noch ein Hund auf der Straße zwischen Mühlhausen und Hohenstadt in beiden Richtungen.
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0: Fuhl, Leipheimer Straße Richtung Bolafingen, kurz nach Rewe. Dann in der Ortsdurchfahrt Illerberg Richtung Witzighausen und Ulm in der König-Wilhelm-Straße stadteinwärts.
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0: Hella, einen schönen guten Morgen heute am Samstag. Ein Fußball für 3 Millionen Euro. Da muss ziemlich viel Geschichte dran kleben.
14: 3 Millionen Euro für einen Ball.
15: Barry, ich bin zwar ein riesen Fußballfan, aber da hört's für mich auch auf.
0: Ja, warum dieser Ball trotzdem Millionen wert ist und was ihr euch am liebsten ins Wohnzimmer hängen würdet, wenn es um so Dinge aus dem Sport geht, wo man sagt, ja, das müsste man eigentlich haben. Sammelstücke, die Sportgeschichte schreiben. Das hört ihr gleich bei mir um 9:15.

0: Sido und Andreas Burani mit Astronaut. Schönen guten Morgen am Samstag. Gleich noch TLC mit No Scrubs. Donau 3 FM. Ein Ball unter Glas, ein Trikot an der Wand, eine alte Kappe im Regal. Für Sportfans können solche Dinge fast heiliger sein als Familienfotos. Und unsere Donau 3 FM Fußballexperten Marcel Teubrink und Fabi Schober haben sich gefragt, welches Stück Sportgeschichte würden wir uns sofort nach Hause holen?
1: Marcel, 3 Millionen Euro für einen Ball. Würdest du da zuschlagen?
2: Fabi, ich bin zwar ein riesen Fußballfan, aber da hört es für mich auch auf. Also um welchen geht's denn überhaupt? Hat der Infantino jetzt komplett den Bezug zur Realität verloren, oder?
1: Nee, noch nicht komplett. Ja, tatsächlich hat er da mal nicht seine Finger im Spiel gehabt, sondern ein gewisser Diego Armando Maradona.
2: Okay, also dann wurde wahrscheinlich mit dem Ball das Tor mit der Hand Gottes erzielt.
1: Genau so schaut's aus. Richtig, der wurde jetzt versteigert in Dallas. Am Ende waren es genau 3,35 Millionen Dollar für die Murmel. Mhm. Langjähriger Besitzer war der Schiedsrichter der damaligen Partie, Ali bin Nasser, und der hat auch bestätigt, dass das Ding echt ist.
2: Oh, okay, und ist der Käufer bekannt?
1: Nee, aber ich glaube, einen können wir ganz sicher ausschließen. Peter Shilton. Ja, kennt wahrscheinlich jetzt nicht unbedingt jeder, aber das war der Torwart der Engländer damals, gegen den das Tor geschossen bzw. geworfen wurde.
2: Ja, der hat bestimmt nach dem Tor länger als nur eine Nacht nicht gut geschlafen.
1: Ja, aber was wären denn so historische Gegenstände, die wir uns so ins Wohnzimmer stellen würden?
2: Boah, Fabi, ich glaube, wenn ich die Chance hätte, dann wäre es bei mir das Miroslav Klose-Trikot aus dem legendären 7:1-Spiel gegen Brasilien.
3: Das ist auch wichtig, dass unter Standards fruchten, ja.
2: Das Spiel ist ja an sich schon krass, aber dann schießt ja auch noch sich zum damaligen WM-Rekordtorschütze.
1: Ja, top, würde ich auch nehmen. Mach mal eine Sportartwechsel. Meine Idee wäre so ein gelbes Trikot mit Mütze, ne, von der Tour de France aus den 90ern. Bevor die mit Helm gefahren sind, hatten die ja also nur so eine Kappe auf.
2: Ja, stimmt, du kommst ja auch bei meinem Fahrrad zur Arbeit. Ich glaube, wenn du das trägst, da kommst du zu jedem Termin automatisch 10 Minuten schneller. Und zwar ohne Windschatten.
1: Ja, nee, ist klar.
0: Bei Marcel hängt also irgendwann das Klose-Trikot an der Wand. Bei Fabi steht die Tour de France-Kappe im Regal. Fehlt eigentlich nur noch ein Schild an der Tür. Vorsicht, hier wohnen die absoluten Sport-Nerds. Und ich würde gern von euch wissen, welches Sammlerstück aus der Sportgeschichte würde denn bei euch einen Ehrenplatz bekommen? Ist es auch ein Trikot, ist es eine Kappe oder was völlig anderes? Schreibt's mir entweder per WhatsApp oder per Sprachnachricht. Das ist natürlich noch viel schöner. Geht an die 01520 242 4x3. Welches Sammlerstück aus der Sportgeschichte würde bei euch einen Ehrenplatz bekommen?
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2: Schönen Samstagvormittag, Donau 3 FM, gleich 9 Uhr.
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0: Es ist 9 Uhr.
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2: Hochdorf bekommt endlich eine Antwort und Q-Virus erreicht Schwaben. Ich bin Fabian Schober. Guten Morgen. Über einen Monat hatte unsere Donau 3 FM Redaktion und Bürgermeister Stefan Jeckle keine Antwort aus Stuttgart bekommen, wie es denn aussieht für den Starkregenschutz in Hochdorf im Kreis Biberach. Gestern Mittag um 13 Uhr haben wir genau das dann berichtet. Ja, keine 4 Stunden hat's gedauert. Um 16.42 Uhr kam die Antwort vom Umweltministerium. Das Land würde jährlich 70 Millionen Euro in den Hochwasserschutz investieren. Die Anträge der Kommunen würden aber die Mittel des Landes übersteigen. Bis verbindliche Förderzusagen zugesagt werden können, soll Hochdorf weiter das Starkregen-Risikomanagement-Konzept vom Land umsetzen. Chamonda-like, so heißt der neue Kuhvirus, der den Milchbauern in Schwaben gerade das Leben schwer macht. Die Kühe geben nicht nur weniger Milch, ihnen geht's auch richtig schlecht. Der Almendinger Landwirt Hans Roggenkamp vom Bauernverband Ulm-Ehingen.
11: Bei den Kühen haben wir aktuell das Problem, dass die teilweise ein Virus in die Bestände reingekommen ist, der über Stechmücken, über Knitzen übertragen wird. Und das führt bei den Tieren zu hohem Fieber, zu Durchfallerkrankungen. Wir hatten vor vielen Jahren schon mal ein Virus, das hat sich Schmallenberg-Virus genannt. Und anscheinend soll es ähnlich dessen sein, was ich hoffe, dass da jetzt eben nicht hinterher noch Verkalbungen oder Missbildungen bei Kälbern auftaucht.
2: Weit draußen im Atlantik, da wird's heute ernst. Die Isländer entscheiden mit einer Bürgerabstimmung darüber, ob sie wieder in die EU wollen. Und das wird wahrscheinlich eine richtig knappe Kiste.
12: Es ist 13 Jahre her, dass Island aus den Verhandlungen über einen Beitritt zur EU ausgestiegen ist. Letzte Umfragen sprechen von einer hauchdünnen Mehrheit für neue Verhandlungen. Denn der Insel im Nordatlantik geht es wirtschaftlich nicht gut und es gibt Sorgen um die künftige Sicherheit, ganz ohne eine eigene Armee. Aber es gibt auch Bedenken, den lebenswichtigen Fischfang der EU-Kontrolle zu unterwerfen. Genaueres wird man am Sonntag wissen. Aus Brüssel, Dieter Ebeling.
2: Mehr geht im deutschen Tischtennis nicht. Die TTF-Liebherr Ochsenhausen bekommen es heute im Pokal-Achtelfinale direkt mit Top-Favorit Borussia Düsseldorf zu tun. Die Oberschwaben haben in der Bundesliga die ersten drei Spiele alle gewonnen. Düsseldorf hat dafür praktisch auf jeder Position einen Weltstar. Heute um 11 Uhr geht's los und morgen direkt weiter. Dann spielt der Sieger schon das Viertelfinale. Mehr Nachrichten gibt's wieder in einer halben Stunde und jederzeit auf donau3fm.de.
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14: Sehr angenehmes Spätsommerwetter heute in Schwaben mit Sonne, mit ein paar Wolken, soll aber trocken durch den Samstag gehen. Bei Tageshöchstwerten von 21 bis 25 Grad.
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14: 3 nach 9 A8 Stuttgart-München zwischen Eichelberg und der Ausfahrt Hohenstadt. Aktuell 4 Kilometer zäh fließender Verkehr, knapp 20 Minuten der Zeitverlust.
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14: Stehen in Leichingen, Olga-Straße, von Westerheim, Hohenstadt kommend rechts. Dann in Ulm in der Neuen Straße beim Rathaus, 20er-Zone. Und in Langenau einer in der Göttinger Straße.
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14: Ich war leicht irritiert, als ich es gerade gelesen habe. Im Durchschnitt verbraucht jeder von uns mehr als 33 Kilogramm Zucker pro Jahr. Das sind runtergerechnet rund 30 Zuckerwürfel am Tag. Kein Wunder, dass viele deshalb nach Alternativen suchen. Gleichzeitig wird, habt ihr auch mitbekommen, politisch über eine Zuckersteuer auf süße Getränke diskutiert. Aber sind Agavendicksaft, Xylit und Co. wirklich besser?
17: Die meisten, bis auf das Erythrit, führen auch schnell zu Blähungen oder Durchfall, wenn man zu viel aufnimmt.
14: Worauf ihr bei Zuckerersatz achten solltet und was die aktuelle Zuckersteuerdebatte damit zu tun hat, das hört ihr gleich bei mir um 9:45 Uhr.

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0: Lenny Kravitz. Einen schönen guten Morgen. Samstag ist es. Gleich noch Katy Perry und Skip Marley hierbei. Mittlerweile 13 Minuten nach 9. Habt ihr schon mal versucht, weniger Zucker zu essen? Ich bin bestimmt schon 30 Mal daran gescheitert. Es geht einfach nicht. Der Geist bei mir ist zu schwach. Außerdem steckt Zucker natürlich in vielen Lebensmitteln drin und süß schmeckt halt einfach. Es schmeckt einfach gut. Gleichzeitig plant aber die Bundesregierung auch eine Steuer auf zuckergesüßte Getränke zumindest. Wie die genau aussehen soll, ist noch offen. Mittlerweile gibt es ja auch diverse Zuckeralternativen, zum Beispiel Agavendicksaft, Kokosblütensirup oder Dattelsirup. Aber sind die wirklich gesünder, obwohl sie so klingen? Daniela Krehl von der Verbraucherzentrale Bayern.
1: Ich müsste so viel von diesen Produkten aufnehmen, um wirklich relevante Mineralstoff- oder Vitaminmengen aufzunehmen, dass sich das einfach nicht rechnet. Sie haben den Nachteil, dass es meistens relativ teure Varianten sind und dass sie einen langen Transportweg notwendig ist und somit einfach auch deutlich klimaschädlicher sind wie unser heimischer Zucker.
0: Was ist denn mit so Sachen wie Xylit oder Erythrit?
1: Die werden häufig zwar auf Basis von natürlichen Produkten hergestellt, aber mit sehr hohen Prozessen. Das heißt, das hat nichts mehr mit einer natürlichen Alternative zu tun. Und die meisten, bis auf das Erythrit, führen auch schnell zu Blähungen oder Durchfall, wenn man zu viel aufnimmt.
0: Da gibt es ja auch noch den klassischen Süßstoff. Auch der war Teil der Steuerdebatte. Ein internes Papier hatte ja Light- und Zero-Getränke ins Spiel gebracht. Finanzminister Lars Klingbeil hatte aber dann klargestellt, zuckerfreie Getränke sollen nicht besteuert werden.
1: Die liefern uns gar keine Kalorien und sind meistens extrem süß. Das heißt, wir brauchen nur eine ganz geringe Menge und helfen uns natürlich dadurch auch Kalorien zu sparen.
0: Sagt Daniela Krehl von der Verbraucherzentrale Bayern. Was ist denn eure Meinung zu einer möglichen Zuckersteuer? Denkt ihr, dass das uns gesünder macht oder wird sich am Zuckerkonsum nichts ändern, wenn sie denn kommt? 01520 242 4x3 für eure Sprachnachrichten.

0: Schönen Samstagvormittag, 29, hier ist Donau 3 FM. Wir haben ja gerade über mögliche Zuckersteuer gesprochen und die Frage, denkt ihr, dass uns das gesünder macht oder wird sich am Zuckerkonsum nichts ändern mit einer Zuckersteuer? Ralf hat sich gemeldet.
1: Thema Zuckersteuer. Also wenn mir die Schokolade aufgrund der Zuckersteuer zu teuer wird, dann fresse ich nur noch Chips. Machen genauso dick.
0: Das ist richtig. Eure Meinung weiterhin gerne als Sprachnachricht ins Studio. Let's go.

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10: Es ist 9:30.
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12: Hochdorf bekommt endlich eine Antwort und macht die Krankschreibung ab dem ersten Tag Sinn. Ich bin Fabian Schober, guten Morgen. Über einen Monat hatte unsere Donau 3 FM Redaktion und Bürgermeister Stefan Jeckle keine Antwort aus Stuttgart bekommen, wie es denn aussieht für den Starkregenschutz in Hochdorf im Kreis Biberach. Gestern Mittag um 13 Uhr haben wir genau das dann berichtet. Ja, keine 4 Stunden hat's gedauert. Um 16.42 Uhr kam dann die Antwort vom Umweltministerium. Das Land würde jährlich 70 Millionen Euro in den Hochwasserschutz investieren. Die Anträge der Kommunen würden aber die Mittel des Landes übersteigen. Bis verbindliche Fördermittel zugesagt werden können, soll Hochdorf weiter das Starkregen-Risikomanagement-Konzept vom Land umsetzen. Arbeitsministerin Bärbel Baas spricht das aus, was sich die meisten Bürger gerade denken. Die verpflichtende Krankschreibung ab dem ersten Tag sei koalitionsgetreu. Aber nach 2 Tagen intensiver Klausur sollten wir uns schon noch mal fragen, ob das sinnvoll sei, sagt Baas im Funke-Interview.
13: Begeistert von der Idee war die SPD noch nie. Es war ein Kompromiss, weil die Union woanders Zugeständnisse machte. Baas stellt trotzdem die Sinnfrage, schließlich soll es auch Ausnahmen für Unternehmen mit eigenen Regelungen geben. Und Baas fürchtet deutlich längere Ausfallzeiten, wenn Menschen auch mit leichtem Infekt schon am ersten Tag zum Arzt gehen. Aus Berlin, Thomas Borgt.
12: Die Ausbildung wird einfach nicht attraktiver. In Baden-Württemberg gibt's zum Ausbildungsstart dieses Jahr 9% weniger neue Ausbildungsverträge. Das meldet die IHK. Besonders wenig Interesse gibt's an technischen Berufen und der Ausbildung zum Fachinformatiker. Die IHK warnt jetzt davor, dass es immer weniger Fachkräfte geben wird und fordert mehr Berufsorientierung an Schulen. Von den Kühen in der Schweiz und Frankreich kommt zwar guter Käse, aber jetzt leider auch das Chamonda-like-Virus. Und das macht den Milchbauern in der Region Sorgen. Der Almendinger Landwirt Hans Roggenkamp vom Bauernverband Ulm-Ehingen.
7: Bei den Kühen haben wir aktuell das Problem, dass die teilweise ein Virus in die Bestände reingekommen ist, der über Stechmücken, über Gnitzen übertragen wird. Impfen können wir dagegen nicht. Wir können da aber schauen, dass wir die Gnitzen oder die Stechmücken bekämpfen im Stall und einfach versuchen, die Resilienz von den Kühen möglichst hoch zu halten, dass die einfach eine hohe Immunabwehr haben, dass die Symptome nicht so stark werden.
12: Die Symptome sind bei den Kühen übrigens ziemlich menschlich, Fieber und Durchfall. Mehr Nachrichten gibt's wieder in einer halben Stunde und jederzeit auf donau3fm.de.
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14: Aktuell schon sehr angenehme Temperaturen, um die 16 Grad sind's in Schwaben. Da geht nur ein bisschen was. Heute geht's hoch auf 21 bis 25 Grad. Dazu insgesamt ruhiges Spätsommerwetter mit ein bisschen Wind, mit ein bisschen Wolken und vor allem Sonne. Traumhaft.
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14: 9:33 A8 Stuttgart-München zwischen Eichelberg und Mühlhausen. Aktuell 2 Kilometer zäh fließender Verkehr. Hier sind es im Moment knapp 10 Minuten Zeitverlust. Ansonsten alles sehr ruhig. Das ist doch schön. Euch eine gute Fahrt.
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14: Stehen in Munderkingen beim Busunternehmen Walk. Dann in Ulm, Neue Straße am Rathaus in der 20er-Zone. Und Türkheim hat einen am Ortsausgang Richtung Wittingen abgestellt. Hier sind 30 erlaubt.

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1: Sommerferien-Endspurt, kann man das so sagen? Noch 2 Wochen sind es, oder? Ja, schon. So, also die Zielgerade zumindest. Und wir haben noch viele tolle Preise. Wir schicken euch ja jeden Tag zu einem tollen Freizeitziel in Schwaben mit der ganzen Familie. Die Tanja aus Wittelbuch, die hat schon einen kleinen Urlaub gehabt diesen Sommer.
2: Wir waren bis jetzt 10 Tage am Gardasee. Mehr haben wir jetzt nicht mehr geplant, weil mein Mann hat keinen Urlaub mehr.
1: Sie haben nichts mehr geplant, aber wir hätten da noch was, was es für die Tanja möglicherweise gibt vielleicht. Und wir auch noch tolle Tickets für tolle Ferienziele abstauben könnt bei uns im Schwabeländle. Das gibt's gleich bei mir um 9:45 Uhr.

0: Schönen guten Morgen am Samstag. Gleich 9:45 haben wir es.
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0: Jeden Tag stellen wir euch tolle Ziele in Schwaben vor für die ganze Familie. Und mit etwas Glück gibt es dann die entsprechenden Tickets auch für euch. Jetzt noch anmelden wir uns auf der Website auf donau3fm.de. Es sind ja noch 2 Wochen Sommerferien, ist richtig? 2 Wochen, genau. 2 Wochen haben wir noch. Angemeldet hat sich auch die Tanja aus Mittelbuch. Die ist jetzt am Telefon. Tanja, schönen guten Morgen.
3: Guten Morgen.
0: Mein Gott, du bist aber gut gelaunt heute am Samstag.
3: Ja, ich

0: Ich bin auch schon seit 6 Uhr wach.
1: Zwangsweise wach oder war es eine freiwillige Entscheidung?
0: Zwangsweise, wegen meinem Hund.
1: Ah, okay. Der will raus.
0: Genau.
1: Das heißt, mit Kinder und Hund bist du gut beschäftigt und Mann wahrscheinlich auch noch.
0: Ja, ich meine, das Kind.
1: Wie schaut es denn aus bisher, die Sommerferien? Habt ihr schon irgendwas Großes gemacht oder kommt da noch irgendwas? Was ist da der Plan?
0: Nö, wir waren bis jetzt 10 Tage am Gardasee. Mehr haben wir jetzt nicht mehr geplant, weil mein Mann hat keinen Urlaub mehr.
1: Okay, aber 10 Tage Gardasee, das klingt traumhaft. Wie war es?
0: Zu heiß. Man will ja immer so ein schönes Wetter, aber es war zu heiß.
1: Aber seid ihr dann die ganze Zeit irgendwie auch beim Baden gewesen oder was habt ihr gemacht?
0: Ja, halt viel am Pool. Der Gardasee selber war zu kalt.
1: Das heißt, ihr habt die goldene Mitte gewählt.
0: Genau, genau.
1: Sehr
0: viel gepoolt.
1: Viel gepoolt. Wunderbar. Deine Kinder, wie alt sind die denn, Tanja, wenn ich fragen darf?
0: 9 und 12.
1: Du hast dich ja angemeldet für unsere Schwaben-Sommerferienaktion.
0: Ja.
1: Wie schaut's denn bei euch aus mit Allgäu?
0: Da komme ich her.
1: Wo kommst du her genau?
0: Von Eichstätten.
1: Von Eichstätten. Und jetzt wohnt ihr in Mittelbuch. Okay, ja. Tanja. Das heißt, von deiner alten Heimat wäre es eine halbe Stunde da, wo wir euch hinschicken. Jetzt aktuell eine Stunde, denn es geht für dich und deine Familie in den Allgäu Skyline Park.
0: Ich freue mich voll. Dankeschön.
1: Ja, gar kein Problem, Tanja. Herzlichen Glückwunsch. Viel Spaß dabei und für alle anderen gilt, falls ihr auch noch Tickets haben wollt für die tollsten Ferienziele in Schwaben, dann jetzt noch schnell anmelden auf donau3fm.de.
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Schönen guten Morgen am Samstag, Donau 3 FM 952, gerade von Kerstin gemeldet per WhatsApp. Blitzeanhänger in Bollingen an der Ortsausfahrt Richtung Meringen in der 30er-Zone. Danke Kerstin und alle weiteren Blitzer zum Nachlesen auf donau3fm.de.

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4: Schönen guten Morgen am Samstag. Donau3fm um gleich 10.
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2: Es ist 10 Uhr.
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4: Hochdorf bekommt endlich eine Antwort und BND sucht den nächsten Superagenten. Ich bin Fabian Schober, guten Tag. Wenn's im Kreis Biberach schüttet, dann läuft in Hochdorf schnell mal ein Keller voll. Seit Jahren wartet die Gemeinde auf Unterstützung vom Land bei Starkregenkatastrophen. Jetzt kam endlich die Antwort vom Umweltministerium. Das Land würde jährlich 70 Millionen Euro in den Hochwasserschutz investieren. Es gäbe aber zu viele Anfragen von zu vielen Kommunen. Verbindliche Fördermittel gibt's deswegen erstmal nicht. Hochdorf soll weiter das Starkregen-Risikomanagement-Konzept vom Land umsetzen. Arbeitsministerin Bärbel Baas spricht das aus, was sich die meisten Bürger gerade denken. Die verpflichtende Krankschreibung ab dem ersten Tag sei koalitionsgetreu. Aber nach 2 Tagen intensiver Klausur sollten wir uns schon noch mal fragen, ob das sinnvoll sei, sagt Baas im Funke-Interview.
8: Begeistert von der Idee war die SPD noch nie. Es war ein Kompromiss, weil die Union woanders Zugeständnisse machte. Baas stellt trotzdem die Sinnfrage. Schließlich soll es auch Ausnahmen für Unternehmen mit eigenen Regelungen geben. Und Baas fürchtet deutlich längere Ausfallzeiten, wenn Menschen auch mit leichtem Infekt schon am ersten Tag zum Arzt gehen. Aus Berlin, Thomas Borgt.
4: Die Ausbildung wird einfach nicht attraktiver. In Baden-Württemberg gibt es zum Ausbildungsstart dieses Jahr 9% weniger neue Ausbildungsverträge. Das meldet die IHK. Besonders wenig Interesse gibt es an technischen Berufen und der Ausbildung zum Fachinformatiker. Die IHK warnt jetzt davor, dass es immer weniger Fachkräfte geben wird und fordert mehr Berufsorientierung an den Schulen. Werden Gamer Deutschlands nächste Superagenten? Der Bundesnachrichtendienst will auf der Gamescom-Messe in Köln IT-Nachwuchs gewinnen. Und zwar mit einem Computerspiel.
9: BND-Legenden Operation Blackbox heißt das Spiel, bei dem die Gamer ein Datenpaket stehlen und in Sicherheit bringen müssen. Dabei müssen sie am Controller möglichst schnell Muster erkennen und reagieren. Entscheidend dabei höchste Konzentration. Gamer sind technikaffin und schlüpfen gerne in andere Rollen, so die Behörde. Und das macht sie für den BND interessant. Die Hoffnung, über das Spiel soll der Nachwuchs aus der Gaming-Szene Lust auf den BND-Job bekommen.
4: Das berichtet Donau3FM-Reporter Thomas Thonfeld. Und wer weiß, vielleicht kommt das Spiel noch groß raus und wir können alle Superagenten beim BND werden. Mehr Nachrichten gibt's wieder in einer halben Stunde und jederzeit auf donau3fm.de.
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4: Sehr, sehr angenehmes Spätsommerwetter heute in Schwaben bei Tageshöchstwerten von 21 bis 25 Grad. Dazu gibt es Sonne und Wolken.
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4: Um 3:18 A7 Ulm Richtung Würzburg. Vorsicht zwischen Niederstotzingen und Gingen-Herbrechtingen. Ein liegen gebliebenes Fahrzeug. Und A7 Füssenreute Richtung Ulm. Zwischen dem Dreieck Kittistetten und Nersingen ein Besen auf der Straße. Außerdem A8 Stuttgart-München. Zum einen zwischen Eichelberg und Hohenstadt 5 Kilometer stockend. Und zwischen Ulm-West und Oberelchingen ebenfalls 5 Kilometer stockender Verkehr. Ansonsten
0: sieht es gut aus. Euch allen eine gute und sichere Fahrt.
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0: Stehen aktuell in Bollingen in der Ortsausfahrt Richtung Mehringen in der 30er-Zone. Danke an Kerstin fürs Melden. Dann einer in Pfuhl, Leibheimer Straße Richtung Burlafingen, kurz nach Rewe. Und Illertissen in der Vödinstraße.

Ich packe jetzt gleich ein Spiel aus. Das haben wir hier schon ewig her, dass wir das gespielt haben, zum letzten Mal im Radio. Es heißt 5 in 5. Worum geht's? Ihr bekommt 5 Songs, allerdings nur Ausschnitte daraus. Und zwar so kurz, dass 5 Songs in 5 Sekunden passen. Und ihr sollt rausfinden, von welchem Künstler oder welcher Band es ist. So einfach wie es klingt, so schwierig ist es hoffentlich, dass es eine kleine Herausforderung ist. Die Aufgabe, das 5 in 5 heute am Samstag, gleich bei mir in knapp 10.

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Schönen Samstagvormittag. 10 Minuten nach 10 haben wir's. Hier ist Donau 3 FM gleich noch mit Falco und Kygo und Khalid. Jetzt aber erstmal ein kleines Quiz, das wir vor zig Jahren zum ersten Mal gespielt. Ich glaube, es war noch vor 2020. Das ist schon ewig her. Gab es immer am Nachmittag, haben wir das gespielt. Und es ist eigentlich relativ simpel vom Prinzip her. Es heißt, das Donau 3 FM 5 in 5. 5 Songs in 5 Sekunden von einer Band oder einem Künstler. Und ihr sollt mir sagen, um welche Band oder welchen Künstler es sich handelt. Wie gesagt, so einfach die Aufgabenstellung. So schwierig vielleicht aber auch dann die Lösung. Ich bin sehr gespannt, ob ihr draufkommt. Und natürlich gibt es immer noch die Königsdisziplin. Wenn man dann auch noch die 5 Songs nennen kann, das ist... Da muss ich mir was überlegen, was es dafür gibt. Aber jetzt erstmal geht's um Band oder Künstler. Das 5 in 5 für den Samstag. Wer ist das? (lacht) 01520 242 4x3 für eure WhatsApp-Nachrichten. Wer hat's raus? Welche Band, welcher Künstler könnte das sein? Und wie gesagt, wenn ihr sagt, hey, das ist so einfach, das ist so eine Aufgabe, dann dürft ihr mir gerne noch die 5 Songs verraten, die da drin sind. 01520 242 4x3. Wer löst das heutige 5 in 5?

0: Schönen Samstag, Donau 3 FM um 18 Minuten nach 10 und gleich Musik von Aura Dione und Rihanna.
1: Mit den Regiobuslinien im Landkreis Biberach kommt ihr einfach und flexibel von A nach B. Angefahren werden hier auch nicht nur die großen Städte. Irine Brauchle, Bürgermeisterin von Oggelshausen, ist begeistert vom Angebot.
2: 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Und was positiv ist, dass die Regionalität erhalten bleibt. Das sind Busunternehmer, die einfach unsere Gemeinden kennen, die unsere Straßen kennen und die auch verlässlich sind, sodass unsere Bürger auch weiterhin gut und sicher und pünktlich dort ankommen, wo sie möchten.
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3: 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Deshalb ist der ÖPNV besonders wichtig.
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1: Donau 3FM am Samstag gleich 10:30.
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12: Es ist 10:30.
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14: Mehr Intersport-Filialen und BND sucht den nächsten Superagenten. Ich bin Fabian Schober, guten Tag. Intersport macht richtig Tempo. Die Sportwarenkette hat schon 1400 Geschäfte in Deutschland. 100 weitere sollen noch vor 2030 dazukommen. Hauptgrund ist das um die Wette wachsen mit Konkurrent Decathlon. Intersport-Filialen in der Region gibt es unter anderem schon in Heidenheim oder Weißenhorn. Letztere hatten die Stadt Ulm am Anfang des Jahres kritisiert, weil der Decathlon aus dem Blautal-Center in Ulm bleiben darf, während Intersport aus der Stadt ausziehen musste. Wenn es im Kreis Biberach schüttet, dann läuft in Hochdorf schnell mal ein Keller voll. Seit Jahren wartet die Gemeinde auf Unterstützung vom Land bei Starkregenkatastrophen. Jetzt kam endlich eine Antwort vom Umweltministerium. Das Land würde jährlich 70 Millionen Euro in den Hochwasserschutz investieren. Es gäbe aber zu viele Anfragen von zu vielen Kommunen. Verbindliche Fördermittel gibt's erstmal nicht. Hochdorf soll weiter das Starkregenrisikomanagement-Konzept vom Land umsetzen. Arbeitsministerin Bärbel Baas spricht das aus, was sich die meisten Bürger gerade denken. Die verpflichtende Krankschreibung ab dem ersten Tag sei koalitionsgetreu, aber nach 2 Tagen intensiver Klausur sollten wir uns schon noch mal fragen, ob das sinnvoll sei, sagt Baas im Funke-Interview.
15: Begeistert von der Idee war die SPD noch nie. Es war ein Kompromiss, weil die Union woanders Zugeständnisse machte. Baas stellt trotzdem die Sinnfrage. Schließlich soll es auch Ausnahmen für Unternehmen mit eigenen Regelungen geben. Und Baas fürchtet deutlich längere Ausfallzeiten, wenn Menschen auch mit leichtem Infekt schon am ersten Tag zum Arzt gehen. Aus Berlin, Thomas Brockt.
14: Werden Gamer Deutschlands nächste Superagenten? Der Bundesnachrichtendienst will auf der Gamescom-Messe in Köln IT-Nachwuchs gewinnen, und zwar mit einem Computerspiel. Donau 3FM-Reporter Thomas Thornfeld.
16: BND-Legenden Operation Blackbox heißt das Spiel, bei dem die Gamer ein Datenpaket stehlen und in Sicherheit bringen müssen. Dabei müssen sie am Controller möglichst schnell Muster erkennen und reagieren. Entscheidend dabei höchste Konzentration. Gamer sind technikaffin und schlüpfen gerne in andere Rollen, so die Behörde. Und das macht sie für den BND interessant. Die Hoffnung, über das Spiel soll der Nachwuchs aus der Gaming-Szene Lust auf den BND-Job bekommen.
14: Wer weiß, vielleicht kommt das Spiel noch groß raus und wir können alle Superagenten beim BND werden. Mehr Nachrichten gibt's wieder in einer halben Stunde und jederzeit auf donau3fm.de.
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1: An die 20 Grad sind es aktuell schon in Schwaben. Es geht heute hoch auf 21 bis 25 Grad maximal. Dazu gibt's Sonne und Wolken im Mix.
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1: Um 10:33 A7 Füssenreuth Richtung Ulm zwischen dem Dreieck Hittestetten und Nersingen. Vorsicht, ein Besen auf der Straße, und zwischen Illertissen und dem Dreieck Hittestetten aktuell 3 Kilometer stockender Verkehr. Dann A8 Stuttgart-München zwischen Eichelberg und Hohenstadt 4 Kilometer stockend, und Richtung München zwischen Ulm-West und Ulm-Ost aktuell 1 Kilometer zähfließend. Knapp 5 Minuten dauert es länger. Außerdem Stadtgebiet Ulm-Neu-Ulm auf der B10 Neu-Ulm Richtung Ulm über die Adenauer Brücke. Im Moment knapp 5 Minuten Zeitverlust.
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1: Stehen aktuell in Bollingen an der Ortsausfahrt Richtung Mähringen in der 30er-Zone. Dann in Illertissen einer in der Föhlinstraße und in Ulm König-Wilhelm-Straße stadteinwärts.
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1: Einen schönen Samstagvormittag euch. Wir sind mittendrin in unserem 5 in 5. Das Quiz, bei dem ihr beweisen könnt, wie gut ihr euch auskennt in der Musikgeschichte. 5 Songs in 5 Sekunden. Welche Band, welcher Künstler ist das hier? Thomas sagt Guns N' Roses. Thomas, Guns N' Roses sind es nicht. Wenn ihr es wisst, gerne noch eure Lösung per WhatsApp ins Studio. Welche Band es geworden ist, das gibt's gleich bei mir um 10 nach halb 11.
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0: Britney Spears. Am Samstag, schönen guten Morgen. 20 vor 11. Doch so viele, die richtig liegen. Ist ja nur eine falsche Lösung. Wir sind mittendrin im 5 in 5. Fünf Songs in 5 Sekunden von einem Künstler oder einer Künstlerin oder einer Band. Juli hat gerade geschrieben. Juli, stimmt. Hodelilein, ebenfalls richtig. Ist das noch? Sarah, auch das stimmt. Aber am Telefon ist jetzt die Ruth. Ruth, schönen guten Morgen.
1: Ja, Markus, hi.
0: Guten Morgen, Ruth. Wie geht's dir heute am Samstag?
1: Du, super, danke. Ich komme schon vom Laufen. Ich bin voll fit hier.
0: Das ist ja der Wahnsinn. Wie lange läufst du dann immer?
1: 1,5 Stunden.
0: Was? 1,5 Stunden, Ruth?
1: Ja.
0: Wie viele Kilometer sind es?
1: 7,5, also ich laufe langsam. Eher so Wochen ist das, aber 7,5 sind es.
0: Ach cool. Machst du das echt regelmäßig? Täglich oder ein paar Mal pro Woche oder wie ist da dein Rhythmus?
1: Jeden Samstag mit einer Freundin zusammen und es gibt auch kein schlechtes Wetter. Also wir laufen jeden Samstag.
0: Aber heute habt ihr euch ja Traumwetter rausgesucht, oder?
1: Ja, das stimmt. Keine Wolke hier bei uns. Ich komme aus Weißenhorn. Keine Wolke hier groß am Himmel. Paar kleine weiße Tupfen, aber das war's dann auch.
0: Und Temperatur auch perfekt natürlich für sowas.
1: Super, ja.
0: Gut, aber du hast nicht nur dich schon körperlich fit gemacht, sondern natürlich auch geistig. Bei unserem 5 in 5 hast du mitgemacht.
1: Ja.
0: Das hier war die Aufgabe. Welcher Künstler, welche Band ist das? Ruth, du sagst wer?
1: John Bon Jovi.
0: Warum denkst du, es ist Bon Jovi?
1: Weil ich Living Like a Prayer rausgehört habe. Und dann dachte ich, okay, es muss Bon Jovi sein, weil seine Stimme auch ja eingespielt worden ist.
0: Ruth, ich kann dir sagen, Bon Jovi ist natürlich richtig!
1: Ja, sehr geil.
0: Sehr schön, Ruth. Und du hast schon gesagt, Living on a Prayer. Ich meine, das ist auch der größte Song von denen. Den erkennt man wirklich innerhalb von einer Sekunde. Hast du sonst noch irgendeinen Titel da drin erkannt?
1: Ich hätte Have a Nice Day noch rein vermutet, aber sonst bin ich tatsächlich raus.
0: Der war tatsächlich nicht dabei. Also drin waren Living on a Prayer, hast du schon gesagt. These Days, It's My Life, Keep the Faith und You Give Love a Bad Name.
1: Ah, okay.
0: Also seine oder ihre 5 Größen. Ruth, herzlichen Glückwunsch, sehr cool gemacht. Und als Belohnung darfst du dir jetzt einen von den 5 wünschen, der im Radio läuft.
1: Einen von den 5? Ja, dann nehme ich Living Like a Prayer.
0: Immer doch den größten Klassiker Living on a Prayer. Und damit wünsche ich dir ein wunderschönes Wochenende, Ruth. Und vielen Dank fürs Mitspielen.
1: Danke dir. Mach's gut.

0: Somber mit Home Wrecker am Samstag. Schönen guten Morgen. 10:48 es ist Donau 3 FM hier. Gerade eben passiert Unfall auf der A7 Füssenreute Richtung Ulm zwischen Föhringen und dem Dreieck Kittelstetten. Linke Spur blockiert, natürlich noch ungesichert. Es sind auch Personen auf der Straße. Da kommt schon zu Verzögerungen. Euch allen eine gute und sichere Fahrt. Gleich mit Ace of Base, mit Blue in 30 Sekunden.
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2: Mehr Intersport-Filialen und der FC Heidenheim will die Gegentorflut abstellen. Ich bin Fabian Schober, guten Tag. Intersport macht richtig Tempo. Die Sportwarenkette hat schon 1400 Geschäfte in Deutschland. 100 weitere sollen noch vor 2030 dazukommen. Hauptgrund ist das um die Wette wachsen mit Konkurrent Decathlon. Intersport-Filialen in der Region gibt es unter anderem schon in Heidenheim oder Weißenhorn. Letztere hatte die Stadt Ulm am Anfang des Jahres kritisiert, weil der Decathlon aus dem Blautal-Center in Ulm bleiben darf, während Intersport aus der Stadt ausziehen musste. Arbeitsministerin Bärbel Baas scheint nicht so ganz zufrieden damit zu sein, dass die Bundesregierung mit den Reformen einfach so weitermachen will wie bisher. Nicht nur an der Krankschreibung ab dem ersten Tag zweifelt sie, sondern auch an der Rente mit 63.
12: Die Menschen müssen Zeit haben, ihre Lebensplanung anzupassen, meint Baas. Heißt, wer kurz vor der Rente steht und damit rechnet, sollte nicht plötzlich mit einer neuen Regelung konfrontiert werden. Deshalb hält Baas 5 Jahre für einen guten Zeitraum für eine Übergangsfrist, bis die sogenannte Rente ab 63 dann gestrichen wird. Und auch Unionsfraktionschef Frei ist offen für eine Übergangsregelung, hat aber bis jetzt keine konkreten Zeiten dafür genannt. Aus Berlin, Thomas Thonfeld.
2: Bestellen, ausprobieren und wenn es dann doch nicht passt, einfach wieder zurückschicken. Bei Amazon hatten wir dafür immer ziemlich viel Zeit, bei vielen Produkten bis zu 30 Tagen. Aber mit dieser langen Rückgabefrist ist jetzt Schluss, Donau 3FM-Reporterin Pia Wegner.
13: Ab September beginnt die Umstellung, aber alles, was bis zum 1. Oktober bestellt wird, hat noch die 30-Tage-Regelung. Danach haben wir zum Beispiel für Baby- und Drogerieprodukte, Gartenartikel, Möbel, Haustierbedarf, Koffer oder Musikinstrumente nur noch 2 Wochen Zeit, um eine Rückgabe anzumelden. Wichtig, diese 14 Tage sind die gesetzliche Widerrufsfrist. Amazon streicht also seine freiwillige Verlängerung. Kleidung, Schuhe, Schmuck oder auch Amazon-eigene Geräte sollen aber weiterhin 30 Tage zurückgegeben werden können.
2: Das muss sitzen, sagt FCH-Trainer Frank Schmidt vor dem heutigen Zweitligaspiel zu Hause gegen Dynamo Dresden. Der erste FC Heidenheim hat in bisher 3 Spielen 12 Gegentore kassiert. Allein 5 letzte Woche beim blamablen 2:5 im DFB-Pokal gegen Regionalligist Jeddelo. Schmidt will mehr Stabilität in die Defensive reinbekommen. Ob das klappt, das zeigt sich heute um 13 Uhr. Dann ist Anpfiff in der Heidenheimer Voith Arena. Mehr Nachrichten gibt's wieder in einer halben Stunde und jederzeit auf donau3fm.de.
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14: Es wird wärmer und wärmer. Heute am Samstag, Tageshöchsttemperaturen 21 bis 25 Grad. Dazu gibt's ein paar Wolken, aber ansonsten viel Sonne.
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14: Um 10:35 folgendes ist aktuell los auf den Autobahnen. A7 Füssen-Reute Richtung Ulm. Unfall zwischen Föhringen und dem Dreieck Kittistetten. Aktuell die linke Spur blockiert. Deswegen zwischen Altenstadt und dem Dreieck Kittistetten 11 Kilometer stockender Verkehr. Knapp 20 Minuten hier der Zeitverlust. Und zwischen dem Dreieck Kittistetten und Nersingen Gefahr durch einen Besen auf der Straße. Stadtgebiet Ulm, das schaut eigentlich alles gar nicht so schlecht aus. Aktuell knapp 3 Minuten Zeitverlust auf der B10 Neu-Ulm Richtung Ulm über die Adenauer Brücke.
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14: Sie stehen aktuell in der Ortsdurchfahrt Illerberg Richtung Witzighausen, dann Pfuhl in der Leipheimer Straße, wenn ihr Richtung Bolafingen braust, kurz nach dem Rewe. Und noch einer auf der B30 Ravensburg-Biberach, kurz vor der Ausfahrt Weingarten.

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1: Hellas, einen schönen Samstag euch. 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Und was ihr zu gewinnen habt, das gibt's gleich bei mir um 11:45.
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0: Mr. Big bei Donau 3 FM am Samstag, 14 Minuten nach 11. 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Aber es ist nicht so.
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Backstreet Boys bei Donau 3. FM am Samstag, 11.22 haben wir es mit Bottle Up. Achtung, aktuell auf der A7 Füssenreute Richtung Ulm. Zwischen Föhringen und dem Dreieck Hittestetten hat es einen Unfall gegeben. Linke Spur aktuell blockiert, hier sind Personen auf der Straße. Und da gibt es wegen des Unfalls schon 12 Kilometer stockenden Verkehr. Euch eine gute Fahrt.

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11: Es ist 11:30.
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13: Mehr Intersport-Filialen und der FC Heidenheim will die Gegentorflut abstellen. Ich bin Fabian Schober. Guten Tag. Intersport macht richtig Tempo. Die Sportwarenkette hat schon 1400 Geschäfte in Deutschland. 100 weitere sollen noch vor 2030 dazukommen. Hauptgrund ist das um die Wette wachsen mit Konkurrent Decathlon. Intersport-Filialen in der Region gibt es unter anderem schon in Heidenheim oder Weißenhorn. Letztere hatte die Stadt Ulm am Anfang des Jahres kritisiert, weil der Decathlon aus dem Blautal-Center in Ulm bleiben darf, während Intersport aus der Stadt ausziehen musste. Arbeitsministerin Bärbel Baas scheint nicht so ganz zufrieden damit zu sein, dass die Bundesregierung mit den Reformen einfach so weitermachen will wie bisher. Nicht nur an der Krankschreibung ab dem ersten Tag zweifelt sie, sondern auch an der Rente mit 63.
14: Die Menschen müssen Zeit haben, ihre Lebensplanung anzupassen, meint Baas. Heißt, wer kurz vor der Rente steht und damit rechnet, sollte nicht plötzlich mit einer neuen Regelung konfrontiert werden. Deshalb hält Baas 5 Jahre für einen guten Zeitraum für eine Übergangsfrist, bis die sogenannte Rente ab 63 dann gestrichen wird. Und auch Unionsfraktionschef Frei ist offen für eine Übergangsregelung, hat aber bis jetzt keine konkreten Zeiten dafür genannt. Aus Berlin, Thomas Thonfeld.
13: Bestellen, ausprobieren und wenn es dann doch nicht passt, einfach wieder zurückschicken. Bei Amazon hatten wir dafür immer ziemlich viel Zeit, bei vielen Produkten bis zu 30 Tagen. Aber mit dieser langen Rückgabefrist ist jetzt Schluss, Donau 3FM-Reporterin Pia Wegner.
15: Ab September beginnt die Umstellung, aber alles, was bis zum 1. Oktober bestellt wird, hat noch die 30-Tage-Regelung. Danach haben wir zum Beispiel für Baby- und Drogerieprodukte, Gartenartikel, Möbel, Haustierbedarf, Koffer oder Musikinstrumente nur noch 2 Wochen Zeit, um eine Rückgabe anzumelden. Wichtig, diese 14 Tage sind die gesetzliche Widerrufsfrist. Amazon streicht also seine freiwillige Verlängerung. Kleidung, Schuhe, Schmuck oder auch Amazon-eigene Geräte sollen aber weiterhin 30 Tage zurückgegeben werden können.
13: Das muss sitzen, sagt FCH-Trainer Frank Schmidt vor dem heutigen Zweitligaspiel zu Hause gegen Dynamo Dresden. Der erste FC Heidenheim hat in bisher 3 Spielen 12 Gegentore kassiert. Allein 5 letzte Woche beim blamablen 2:5 im DFB-Pokal gegen Regionalligist Jeddelo. Schmidt will mehr Stabilität in die Defensive reinbekommen. Ob das klappt, das zeigt sich heute um 13 Uhr. Dann ist Anpfiff in der Heidenheimer Voith Arena. Mehr Nachrichten gibt's wieder in einer halben Stunde und jederzeit auf donau3fm.de.
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16: Wir sind schon meistens, glaube ich, in fast ganz Schwaben über 20 Grad geklettert. 21 bis 25 werden es heute in der Spitze. Dazu ruhige Sommerwetter mit Sonne und ein paar wenigen Wolken.
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16: 11:33 A7 Füssenreuth-Ulm. Zwischen Föhringen und dem Dreieck Kittistetten hat es einen Unfall gegeben. Linke Spur aktuell blockiert. Hier auch noch Personen natürlich auf der Straße. Deswegen zwischen Altenstadt und dem Dreieck Kittistetten auch 12 Kilometer zähfließend. Knapp eine halbe Stunde der Zeitverlust. Und Ulm-Füssenreuth zwischen dem Kreuz Ulm-Erchingen und Föhringen 9 Kilometer Stau. Hier eine Dreiviertelstunde, die es länger dauert. Stadtgebiet Ulm noch. Die B10 reinwärts, also Neu-Ulm Richtung Ulm über die Adenauer Brücke. Hier braucht ihr aktuell knapp 4 Minuten länger.
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16: Geblitzt wird in der Ortsdurchfahrt Illerberg Richtung Witzighausen, dann in Pfuhl in der Leipheimer Straße Richtung Bolafingen kurz nach dem Rewe und in Bollingen an der Ortsausfahrt Richtung Mähringen in der 30er-Zone.
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16: So schnell hatten wir selten ein Donau 3FM Update zum selben Thema. Gestern Nachmittag haben wir noch darüber gesprochen. Hochdorf im Kreis Biberach wartet seit Wochen auf eine Antwort vom Umweltministerium zum Starkregenschutz. Und zack, kam die Antwort rein. Und was da drin steht, das gibt's gleich bei mir im Donau 3FM Update um 11:45.

0: Schönen Samstag, Donau 3 FM hier um 11.43.
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0: Es ist keine 24 Stunden her. Gestern Nachmittag, da haben wir im Donau 3 FM Update darüber gesprochen, dass Hochdorf im Kreis Biberach vom Innen- und Umweltministerium in Stuttgart ignoriert wird. Fabian Schober aus den Donau 3 FM Nachrichten. Das ist kein Witz. Du hast gestern Nachmittag dann direkt noch die Antwort vom Umweltministerium bekommen.
2: Ja, so ist es. Also wir haben ja auch noch drüber gewitzelt, dass Freitagnachmittag da doch gar niemand mehr arbeitet. Ja. Ja, 6 Wochen lang hat Hochdorfs Bürgermeister Stefan Jeckle auf die Antwort auf seinen Brief gewartet. Ich hatte selber ja auch 2 Mails geschrieben. Und dann spielen wir das einmal im Radio und zack, da ist sie, die Antwort. Ja, viel kommt jetzt da leider nicht dabei raus. Der Wortlaut, das Land investiert jährlich 70 Millionen Euro in den Hochwasserschutz und muss das Geld halt auf die betroffenen Kommunen aufteilen.
0: Hören die da im Umweltministerium etwa nebenher Donau 3 FM über den Smart Speaker? Ja, wissen wir nicht. Aber wie geht's denn jetzt in Hochdorf weiter?
2: Ja, die müssen weiter warten. Hochdorf hat ja selbst schon nach den Katastrophen 2016 und 2021 Maßnahmen gegen den Starkregen umgesetzt. Aber mehr geht halt ohne Förderung nicht. Ah. Und auf die großen Projekte müssen die Bürger in Hochdorf verzichten, bis vom Land eine verbindliche Förderzusage kommt. Und die Planungen dafür können sich laut Umweltministerium jedes Jahr ändern. Also muss Hochdorf erstmal weiter Keller leer pumpen.
0: Gut, auf der einen Seite ärgerlich für Hochdorf, ist klar. Aber natürlich gibt es auch andere Orte, die Hochwasserschutz brauchen. Danke, Fabi, auf jeden Fall für die Infos. Und das gibt es natürlich alles nochmal zum Nachlesen für euch auf donau3fm.de.
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13: Ich bin Diana Kramer. Bundesarbeitsministerin Bärbel Baas hat sich zu mehreren Vorhaben der schwarz-roten Regierung geäußert. In den Funke-Medien sprach sich die SPD-Chefin unter anderem dafür aus, bei der Abschaffung der sogenannten Rente mit 63 eine 5-jährige Übergangsfrist einzuräumen. Außerdem stellte sie die Einführung einer verpflichtenden Krankschreibung schon ab dem ersten Tag in Frage.
14: Begeistert von der Idee war die SPD noch nie. Es war ein Kompromiss, weil die Union woanders Zugeständnisse machte. Baas stellt trotzdem die Sinnfrage, schließlich soll es auch Ausnahmen für Unternehmen mit eigenen Regelungen geben. Und Baas fürchtet deutlich längere Ausfallzeiten, wenn Menschen auch mit leichtem Infekt schon am ersten Tag zum Arzt gehen. Aus Berlin, Thomas Brockt.
13: Bei einem russischen Drohnenangriff auf ein Munitionslager sind unweit der ukrainischen Hauptstadt Kiew nach Regierungsangaben mindestens 27 Menschen getötet worden. Es gäbe erhebliche Schäden, Wohnhäuser sowie ein Senioren- und Behindertenheim seien beschädigt worden, schrieb Präsident Zelensky bei Telegram. Außerdem soll es viele Verletzte geben. Heute hätten Norwegens König Harald und seine Frau Sonja ihren 58. Hochzeitstag gefeiert. Nach dem Tod ihres geliebten Mannes muss die Königin den Tag nun allein begehen. König Harald war gestern Morgen im Alter von 89 Jahren gestorben.
15: Das Wetter hier in Oslo passt zur Stimmung der Norweger. Seit dem Tod des geliebten Königs ist es grau und nass in der Hauptstadt. Trotzdem kamen bis in die Nacht noch Menschen zum Schlossplatz, um Blumen und Briefe für Harald den V. zu hinterlassen. Geschätzt 20.000 Menschen waren am Todestag des Königs hierher gekommen. Am Morgen sammelten Mitarbeiter des Hofs die durchnässten Nachrichten ein. In den kommenden Tagen sollen sich die Norweger am Sarg von König Harald noch einmal verabschieden können. Aus Oslo, Julia Weschenbach.
13: Zum Fußball. Der FC Bayern hat zum Start in die Bundesliga-Saison erneut seine Stärke demonstriert. Mit 5:1 besiegten die Münchner im Auftaktspiel den VfB Stuttgart. Vizemeister Borussia Dortmund empfängt im Topspiel heute Abend den HSV. Davor gibt die Spielvereinigung Ebersberg ihren Bundesliga-Einstand. Die Saarländer treffen ab 15.30 Uhr auf Bayer Leverkusen. Als zweiter Aufsteiger ist der SC Paderborn in Mainz gefordert.
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2: Angenehmes und freundliches Spätsommerwetter in Schwaben heute am Samstag. Sonne mit nur ein paar wenigen Wolken und leichtem Wind. Dazu 21 bis 25 Grad.
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2: 2 nach 12, A7 Füssenreute Richtung Ulm. 12 Kilometer zäh fließen zwischen Altenstadt und dem Dreieck Hittistetten. Eine halbe Stunde dauert's länger. Und Ulm Füssenreute zwischen Nersingen und Föhringen. 9 Kilometer Stau, hier mindestens eine Stunde der Zeit. Verlust. Und im Stadtgebiet Ulm-Neu-Ulm aktuell knapp 6 Minuten, die ihr länger braucht. Auf der B10 Neu-Ulm Richtung Ulm über die Adenauer Brücke.
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2: Stehen aktuell in Bollingen Ortsausfahrt Richtung Mähringen in der 30er-Zone. Dann in Ulm neue Straße am Rathaus, hier sind 20 erlaubt. Und in Türkheim am Ortsausgang Richtung Wittingen in der 30er-Zone.

0: Sag mir, was du willst. 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
2: Vergeltung.
3: Yes. Jason Statham ist zurück und diesmal wird's wieder richtig blutig. Warum sein neuer Film Mutiny definitiv nichts für schwache Nerven ist, aber trotzdem richtig Spaß macht, das hört ihr gleich in den Donau 3er Film Kino News um 12:15.
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0: Ärzte bei Donau 3 FM am Samstag.
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0: Oh yes! Jason Statham macht wieder mal das, was Jason Statham eben am besten kann, nämlich böse gucken und ordentlich austeilen. Um was es genau in seinem neuen Actionfilm Mutiny geht, Donau 3 FM Filmexperte Louis Schäfer, der ist schon mal vorgeschwommen.
3: Wer zum Teufel sind Sie?
4: Special Forces Soldat Jason Statham. Cole Reed arbeitet inzwischen für einen milliardenschweren Industriellen. Als sein Auftraggeber direkt vor seinen Augen bei einem Mordanschlag ums Leben kommt, gerät Cole selbst natürlich unter Verdacht und soll für den Mord an seinem Chef verantwortlich gemacht werden. Um seinen Namen reinzuwaschen und die eigentlichen Drahtzieher zu finden, nimmt er selbst die Verfolgung auf.
5: Was zum Teufel willst du?
6: Vergeltung.
4: Die Spur führt ihn an Bord eines Frachtschiffes, wo Cole dann in echter Jason Statham-Manier in einem kompromisslosen Ein-Mann-Feldzug seine Gegner ausschaltet und dabei auf Hinweise stößt, die weit über den Mord an seinem ehemaligen Chef hinausreichen.
7: Wir haben ein Problem auf dem Schiff. Wir haben einen blinden Passagier.
4: Ziemlich schnell wird hier klar, dass hinter den Ereignissen eigentlich eine internationale Verschwörung steckt. Während sich seine Lage auf hoher See immer weiter zuspitzt, muss Cole nicht nur gegen zahlreiche Gegner bestehen, sondern auch die Wahrheit ans Licht bringen, bevor die Drahtzieher ihre Pläne verwirklichen können.
6: Uns geht langsam die Zeit aus.
4: Wer Jason Statham-Filme à la The Beekeeper, A Working Man oder The Mechanic kennt, weiß genau, dass hier absolut krasse Action-Kampfsequenzen auf uns warten, die ihresgleichen suchen.
8: Sorgen Sie nur dafür, dass Cole Reed das Schiff nicht lebend verlässt.
4: Und dabei ist Mutiny auch absolut nichts für schwache Nerven. Der hat nämlich nicht umsonst die FSK 18 bekommen. Hier wird Blut. Und alles in allem sterben hier die Schurken am laufenden Band. Aber genau das ist es ja, was solche Filme so unterhaltsam macht. In jeder Szene drauf zu warten, auf welche abgefahrene Art der nächste Bösewicht dran glauben muss, ist einfach ein Riesenspaß. Also, wenn ihr mal wieder so richtig blutige Action auf der großen Leinwand sehen wollt, dann checkt euren Waffenschrank, setzt euch euren Anglerhut auf und ab mit euch in Mutiny, nur im Kino.
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0: Musik von Eric Pritz mit Call on Me, einen schönen Samstag. Donau 3 FM hier um 12:21. Kurzer Blick auf die Straßen, weil doch noch ein bisschen was los ist. A7 Füssenreuthe Richtung Ulm aktuell zwischen Altenstadt und dem Dreieck Kittelstetten. 9 Kilometer zähfließend und Ulm-Füssenreuthe zwischen dem Kreuz Ulm-Elchingen und Föhringen. 13 Kilometer Stau, hier der Zeitverlust aktuell mindestens eine Stunde. Und Stadtgebiet Ulm-Neu-Ulm B10 reinwärts Richtung Ulm über die Adenauerbrücke. 5 Minuten Zeitverlust.
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0: 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Dann gibt's frische Waffeln und die essen wir gemeinsam mit Bosse. Ich freue mich auf euch und auf meinen Gast. 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
3: Schönen Samstag, Donau 3 FM um gleich 12:30.
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3: Aktuell sind so um die 22 Grad in Schwaben. Bisschen was geht noch, heute 21 bis 25 Grad in der Spitze. Dazu ruhige Sommerwetter mit Sonne und ein paar harmlosen Wolken.
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3: 12:32 A7 Füssen-Reute-Ulm zwischen Illertissen und dem Dreieck Kittistetten 9 Kilometer zäh fließend. Eine halbe Stunde dauert's länger. Und Ulm-Füssen-Reute zwischen dem Kreuz Ulm-Elchingen und Föhringen 12 Kilometer Stau. Hier mindestens eine Stunde der Zeitverlust. Stadtgebiet Ulm noch. Der Kienesbergstraße über die Neutorstraße runterwärts Richtung Stadt sind es aktuell knapp 4 Minuten Zeitverlust und knapp 6 Minuten braucht er länger auf der B10 Neu-Ulm Richtung Ulm über die Adenauerbrücke.
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3: Stehen in der Ortsdurchfahrt Illerberg Richtung Witzighausen, dann in Ulm Neue Straße beim Rathaus in der 20er-Zone und Langenau in der Göttinger Straße.

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1: Es gibt so Leute, die vergucken sich irgendwie immer in die falsche Person. Und dann stellt man sich die Frage als guter Freund oder Freundin, was wäre, wenn es eine mathematische Formel gibt, die vorhersagen könnte, wann eine Beziehung zum Scheitern verurteilt ist und wie wir die Leute so vor dem nächsten Liebesaus bewahren können.
2: Ein französischer Mathematikprofessor meint, bestimmte Entwicklungen einer Liebesbeziehung lassen sich tatsächlich mathematisch beschreiben.
1: Was es wirklich mit der sogenannten Liebesformel auf sich hat, das hört ihr gleich bei mir um 20 vor 1.

0: Musik von Belinda Carlisle hier bei Donau 3 FM. Einen schönen Samstag. Musik live von Alvaro Soler und Neues von Niall Horan. Tastes so good. 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Vielleicht habt ihr auch so einen Freund oder eine Freundin, die sich immer wieder in die Falschen verlieben und man eigentlich schon beim ersten Date weiß, es wird nicht gut gehen. Zum Glück gibt es da, nicht gelogen, eine Liebesformel. Und zwar vom französischen Mathematikprofessor Laurent Pujol-Monchouet. Donau 3 FM-Kollege Marcel Teubrick erklärt, was es mit dieser Liebesformel auf sich hat.
1: Ja, stell dir die Formel wie so eine Art Liebestacho vor. Sie soll zeigen, wie sich unsere Gefühle im Laufe der Zeit verändern. Links steht die Veränderung des Liebesgefühls, rechts kommen Dinge dazu, die darauf Einfluss nehmen. Die Gewöhnung, besondere Ereignisse wie ein Kind, eine Beförderung oder sogar ein Seitensprung. Auch die Reaktion des Gegenübers spielt eine Rolle. Und dann gibt's noch die rote Linie. Fällt das Liebesgefühl darunter, sinkt es mathematisch auf Null und die Beziehung ist vorbei.
0: Also können wir damit wirklich eine Trennung vorhersagen?
1: Nicht zuverlässig. Die Formel zeigt zwar typische Entwicklungen, aber Experten sagen, Liebe und menschliches Verhalten sind viel zu komplex, um die

gar nicht so schlecht so. Aber ein paar Muster offenbar schon. Dem einen oder anderen hilft vielleicht die Formel, die eigene Beziehung so ein klein bisschen besser zu verstehen, um beim nächsten Mal früher zu erkennen, wann es Zeit ist, mehr auf die Beziehung zu achten. Mehr dazu übrigens nochmal zum Nachlesen für euch auf der Website. Da haben wir alles nochmal online gestellt auf donau3fm.de. Und natürlich gibt es auch einen schönen Post in den Donau

0: Eilhorn. Mitte ist so gut, einen schönen Samstag. Euch ist Donau 3 FM. Gleich geht's hier weiter, 13 Uhr, mit Kollegin Wiebke Schröder. Und ich habe noch Musik von Miley Cyrus und Eros del Silencio. Gleich bei mir in knapp 30 Sekunden. Wünsche euch ein wunderschönes Wochenende.
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0: mit Andi Scheiter und Easy 1000.
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2: Einen schönen Samstag, kurz vor 1.
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0: Es ist 13 Uhr.
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12: Ich bin Diana Kramer. Die abschlagsfreie Rente nach 45 Beitragsjahren soll nach den Plänen der schwarz-roten Koalition ja abgeschafft werden. Offen ist allerdings noch, ab wann diese Regelung gestrichen werden soll, die landläufig als Rente mit 63 bezeichnet wird. Bundesarbeitsministerin Bärbel Baas hat sich jetzt in den Funke-Medien für eine Übergangsfrist von etwa 5 Jahren ausgesprochen.
13: Die Menschen müssen Zeit haben, ihre Lebensplanung anzupassen, meint Baas. Heißt, wer kurz vor der Rente steht und damit rechnet, sollte nicht plötzlich mit einer neuen Regelung konfrontiert werden. Deshalb hält Baas 5 Jahre für einen guten Zeitraum für eine Übergangsfrist, bis die sogenannte Rente ab 63 dann gestrichen wird. Und auch Unionsfraktionschef Frei ist offen für eine Übergangsregelung, hat aber bis jetzt keine konkreten Zeiten dafür genannt. Thomas Thonfeld, Berlin.
12: Bei einem russischen Drohnenanschlag auf ein Munitionslager sind unweit der ukrainischen Hauptstadt Kiew mindestens 27 Menschen getötet worden. Dutzende weitere wurden verletzt. Wie Präsident Zelensky bei Telegram mitteilte, gäbe es erhebliche Schäden an umliegenden Gebäuden. Wohnhäuser sowie an Senioren- und Behindertenheim seien beschädigt worden. Laut Zelensky wurden fast 400 Menschen evakuiert. Die Isländer entscheiden heute in einem Referendum über die Wiederaufnahme von EU-Beitrittsgesprächen. Es deutet alles auf ein knappes Rennen hin.
14: Es ist 13 Jahre her, dass Island aus den Verhandlungen über einen Beitritt zur EU ausgestiegen ist. Ob die wieder aufgenommen werden, wird wohl eine sehr knappe Entscheidung sein. Letzte Umfragen sprechen von einer hauchdünnen Mehrheit für neue Verhandlungen. Denn der Insel im Nordatlantik geht es wirtschaftlich nicht gut und es gibt Sorgen um die künftige Sicherheit, ganz ohne eine eigene Armee. Aber es gibt auch Bedenken, den lebenswichtigen Fischfang der EU-Kontrolle zu unterwerfen. Genaueres wird man am Sonntag wissen. Aus Brüssel, Dieter Ebeling.
12: Schlamm, Regen und unpassierbare Straßen. Die Rettungsteams in Nepal und China kämpfen sich auch Tage nach der Sturzflut im Himalaya-Gebirge weiter durch die Katastrophenregion. Die Zahl der Toten in beiden Ländern ist inzwischen auf mehr als 600 gestiegen. Mehr als 2500 Menschen gelten weiterhin als vermisst, darunter auch über 500 Ausländer.
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2: Wir haben ruhiges, schönes Sommerwetterchen mit ein paar harmlosen Wolkenfeldern, einem leichten Wind und bei maximal 25 Grad. Am Nachmittag kann man so einiges anstellen draußen. Morgen haben wir erstmal sehr sonniges Wetter, ab Mittag gibt es dann mehr Wolken und zum Abend hin sind regional ein paar Schauer unterwegs.
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2: Halleluja. Es ist eine ganze Menge los auf den Straßen. Wir starten mal mit drei Gefahrenmeldungen. A96 München-Lindau zwischen Bad Wörishofen und Mindelheim. Eine ungesicherte Unfallstelle. Betrifft hier den Standstreifen. Da gab es einen Unfall mit drei Fahrzeugen. Personen sind hier auf der Fahrbahn. Gegenstände ebenfalls. Also hier bahnt sich was an. A7 in Ulm Richtung Würzburg. Wir haben einen defekten Pkw zwischen Niederstotzingen und gegen Herbrechtingen. Auch hier sind Personen auf der Fahrbahn. Und A7 Füssenreuth Richtung Ulm. Zwischen Dreieck-Kittistetten und Nersing-Obacht. Hier sind Fahrradfahrer auf der Fahrbahn unterwegs. Und gerade noch reingerauscht, Gegenstände auf der Fahrbahn A8 München-Stuttgart zwischen Burgau und Günzburg. Alles weitere holt ihr euch bitte bei uns im Netz.
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2: So, wo ist das Mäuschen? Tja, das mit dem Mäuschen ist so eine Sache, ne? Da ist es. In der Ortsdurchfahrt von Illerberg Richtung Witzighausen blitzt es und in Munderking beim Busunternehmen Walk. 08.490.400, eure Hotline für Stau- und Blitzmeldungen. Alles gerne zum Nachlesen auf donau3fm.de.
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2: Die Halle wartet bereits, die Mannschaft steht in den Startlöchern und in Ulm steigt langsam das Basketballfieber. Die neue Basketballsaison, die kann kommen. Wir haben die Basketballer von Ratiopharm Ulm in der Saisonvorbereitung getroffen und die haben richtig Bock.
16: Ich glaube, es gibt selten Mannschaften, wo du halt so gerne um Mitspieler mit rum bist, weil die einfach alle super Charakter haben.
2: Wie das Team die neue Teamkonstellation einschätzt und was sie sich für die neue Saison vorgenommen haben, darüber sprechen wir gleich.
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0: euch nachher, Mädels.
1: Während ihr so tut, als wäre Friends nicht schon mehr als 30 Jahre alt,
2: kommt hier ein weiterer Kracher.
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0: Donau 3 FM, der Samstagnachmittag mit dem schönen 90er von Liquido und Narcotic. Die Basketballsaison rückt langsam näher und bei Ratiopharm Ulm steigt die Spannung. Viele neue Gesichter im Team und die Spieler können es kaum erwarten, endlich wieder den orangefarbenen Ball in die Körbe zu werfen. Wir haben Power Forward Michael Rattay von den Basketballspatzen getroffen. Michael, viele Fans haben Fragezeichen im Kopf. Wir wissen nicht, was das für eine Mannschaft ist. Wie würdest du das Team beschreiben?
1: Menschlich auf jeden Fall überragende Typen. Ich glaube, es gibt selten Mannschaften, wo du halt so gerne um Mitspieler mit rum bist, weil die einfach alle super Charakter haben, sehr selbstlos. Ich glaube nicht, dass wir viele Egos haben. Natürlich sind wir auch sehr früh noch dabei. Wir hatten jetzt erst 6-mal Training und ein Vorbereitungsspiel, ein Scrimmage. Deswegen auf dem Spielfeld so ein bisschen schwer zu sagen, was unsere Identität ist. Ich glaube, das versuchen wir selber noch gerade herauszufinden, richtig. Aber ich glaube auf jeden Fall ist unser Ziel, schnell zu spielen, mit unserer Athletik auf jeden Fall, mit unserem jungen Alter Leute zu überrennen. Und wie das dann defensiv und die anderen Sachen offensiv aussehen, ich glaube, es wird sich jetzt noch herausstellen in den nächsten paar Wochen und Monate.
0: Ja, noch ist ja so ein bisschen Zeit bis zum Saisonstart, aber wie kommt die starke Ulmer Fanbase bei euch Neuen denn an?
1: Also ich habe auf jeden Fall unseren internationalen Spielern, unseren Franzosen und Amerikanern schon mal gesagt, ich kenne mich auch ein bisschen aus in der BBL, dass Ulm auf jeden Fall sehr geile Fans hat, dass sie sich auf jeden Fall darauf freuen können. Und ich meine, wir hatten auch mal so ein Event und da hat man auch gesehen, dass so ein Partner schon mal auch so an der Fantrommel ist. Und das ist auch so voll krass, was auch so ein bisschen vor uns steht, dass einfach jeder in der Stadt so ein bisschen mit Basketball involviert ist. Das ist natürlich schon was sehr Besonderes.
0: Auf welche Highlights freust du dich denn am meisten in dieser Saison?
1: Ich persönlich gehe jedes Spiel gleich rein. Genau, man könnte jetzt, würden alle denken, ja, wahrscheinlich, wenn du gegen Alba Berlin spielst oder vielleicht gegen Bayern oder so, aber ich meine, ja, ist auf jeden Fall cool. Ich glaube einfach, die Heimspieler würde ich mich auf jeden Fall am meisten freuen, auch meine Familie zu mir kommen kann, weil die Spiele halt sehr nah sind zu Augsburg und deswegen auf jeden Fall die Heimspiele.
0: Am 20. September gegen Ludwigsburg geht's los, also seid dabei, macht ordentlich Stimmung und zeigt, was Ulm auf den Rängen drauf hat und mal schauen, wie sich die Mannschaft bis dahin noch so formt.

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3: Kurz vor halb zwei.
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3: Bis zum späten Nachmittag geht's rauf mit den Temperaturen auf 25 Grad, Wolkensonne und ein leichter Wind. Perfektes Ausflugswetter oder vielleicht noch für ein schönes Picknick am Lieblingssee. Morgen haben wir anfangs noch viel, viel Sonne. Später kommen dann mehr Wolken dazu und am späten Nachmittag die ersten Schauer bei ähnlichen Temperaturen.
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3: A96 München-Lindau, Behinderung nach dem Unfall zwischen Bad Wörishofen und Mindelheim und immer noch Gegenstände auf der Fahrbahn auf der A8 München-Stuttgart zwischen Burger und Günzburg. Und wir haben derzeit 17 Kilometer stockenden Verkehr, damit eine Dreiviertelstunde plus für euch auf der A7 und Richtung Füssenreuth und zwar zwischen Nersingen und Altenstadt an der Iller. Gute Fahrt.
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3: In Munderkingen beim Busunternehmen Weit wird geblitzt und in Pfuhl auf der Leipheimer Straße Richtung Burlafingen und zwar kurz nach dem Rewe. 08.490.400, eure Hotline für Stau- und Blitzmeldungen. Alles gerne zum Nachlesen auf donau3fm.de.
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3: Einmal selbst auf der Bühne stehen, in eine völlig neue Rolle schlüpfen und am Ende vor Publikum spielen. Spatzenbühne im Schlössl Offenhausen, die sucht Verstärkung für ihr Ensemble.
5: Wir machen Krimikomödien oder Komödien, also es erwartet einen auf jeden Fall ein schöner Abend, bei dem viel gelacht werden kann, aber auch ein bisschen Spannung immer dabei ist.
3: Wie ihr Teil der nächsten Krimikomödie werden könnt und ob ihr dafür schon Bühnenerfahrung braucht, das alles erfahrt ihr gleich bei mir.

0: Sabrina Carpenter und Taste am Samstagnachmittag. Wer schon immer mal ausprobieren wollte, wie es sich anfühlt, selbst auf einer Theaterbühne zu stehen, bekommt jetzt die Gelegenheit dazu. Die Spatzenbühne im Schlössle Offenhausen, die sucht nämlich Verstärkung für ihr nächstes Stück. Jessica Rabus, die ist schon seit einigen Jahren dabei und kann uns ein bisschen mehr über die neunköpfige Schauspielgruppe verraten.
1: Also was unser Team, glaub, wirklich ausmacht, ist, wir sind jung und alt, aber es passt einfach wirklich wie die Faust aufs Auge zusammen. Wir können gemeinsam lachen, ticken irgendwie alle gleich, sind wirklich bunt gemischt.

0: will gleich mehr. Und es ist dann auch so, viele dieser Stücke schreiben wir auch noch ein bisschen um. Also wenn einer jetzt sagt, ich fühle mich jetzt da nicht wohl, ich möchte das so nicht machen, dann schreiben wir das um. Also wir hatten es auch schon, dass gerade jemand Neues gesagt hat, ich möchte keine Liebesszene spielen. Ich möchte auch nicht umarmen oder machen. Und dann wird von unserer Regie das Stück dann auch so umgeschrieben, dass sich jeder wohlfühlt.
1: Aber spätestens, wenn es vor Publikum auf die Bühne geht, kann natürlich trotzdem das Lampenfieber kommen. Jessie, wie helft ihr euren neuen Leuten bei dieser Angst?
0: Also ich verstehe die Angst vor der Bühne, weil mir ging es genauso. Vor der Bühne, vor fremden Leuten sprechen, schrecklich. Aber dadurch, dass auch viele routinierte Schauspieler dabei sind, die nehmen einem viel die Angst. Wir haben eine Soufflöse, die immer on point dabei ist. Also im allerschlimmsten Fall wird dir geholfen. Und wenn nicht, springt auch mal ein anderer dann auf der Bühne ein und greift einfach ein, wenn die Pause zu lang ist. Und ja, stimmt, wie man immer sagt, man sieht auch nicht viel vom Raum. Also das Adrenalin, das man verspürt, wenn man auf der Bühne ist, das macht das Lampenfieber dann weg.
1: Und vielleicht hat der ein oder andere jetzt schon Lust bekommen, es einfach mal auszuprobieren. Wenn ihr die Spatzenbühne kennenlernen oder selbst Teil des nächsten Stückes werden wollt, findet ihr die Gruppe auf Instagram und Facebook. Dort könnt ihr euch direkt bei Jessie und ihrem Team melden.
2: Let's

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3: Kurz vor zwei.
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18: Es ist 14 Uhr.
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19: Ich bin David Büchner. Bei einem russischen Drohnenangriff auf ein Munitionslager gestern Abend sind in der Nähe der ukrainischen Hauptstadt Kiew mindestens 37 Menschen getötet worden. Im Umkreis um den Ort wurden fast 400 Menschen evakuiert.
1: Videos in sozialen Netzwerken zeigen Feuer und Explosionen in der Abenddämmerung, die auch Wohnhäuser, ein Senioren- und ein Behindertenheim erheblich beschädigt haben. Neben den Toten gibt es auch Dutzende Verletzte. Munition darf in der Ukraine eigentlich nicht neben Wohngebäuden gelagert werden. Deshalb ermittelt auch bereits die zuständige Staatsanwaltschaft wegen Fahrlässigkeit. Russland hat eingeräumt, dass ein Munitionslager Ziel des Angriffs gewesen sei. Thomas Thonfeld, Nachrichtenredaktion.
19: In Magdeburg hat sich die AfD-Nachwuchsorganisation Generation Deutschland zu einem Bundeskongress versammelt. Bei dem Treffen im Alten Theater am Messegelände will die AfD-Jugend ihre Position zur Europapolitik bestimmen und sich dabei auch vom strikten Anti-Euro-Kurs der Mutterpartei abgrenzen. Nach Angaben der Polizei wird im Laufe des Tages mit Gegendemonstrationen gerechnet. Die Rettungsteams in Nepal und China kämpfen sich auch Tage nach der Sturzflut weiter durch das Katastrophengebiet. Die Zahl der Toten ist inzwischen auf mehr als 600 gestiegen. Mehr als 2500 Menschen gelten weiterhin als vermisst.
3: Noch immer sind Regionen komplett abgeschnitten, teilweise liegen ganze Ortschaften unter Schlamm begraben. In einer Bergregion, in der Touristen, meist Pilger, weit abgelegen Ruhe suchen, ein schwieriges Unterfangen. Denn anders als in klassischen Urlaubsländern sind viele auf eigene Faust unterwegs. Wie viele Deutsche sich genau in der Region aufhalten, konnte das Auswärtige Amt nicht beziffern. Die Behörde spricht von einer hohen einstelligen Zahl. Eine vierköpfige Familie aus Deutschland konnte gestern mit einem Hubschrauber in Sicherheit gebracht werden. Diana Kramer, Nachrichtenredaktion.
19: Heute geht es für Island um Europa. In einem Referendum stimmen die Bewohner darüber ab, ob die EU-Beitrittsgespräche wieder aufgenommen werden. Alles deutet auf ein enges Rennen hin. Ein großer Streitpunkt in der Debatte um eine mögliche EU-Mitgliedschaft ist die Fischerei. Die Gegner befürchten, dass Island in dem Bereich die Unabhängigkeit verlieren könnte.
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17: Ein angenehmer, schöner Wind, dazu Wolken und Sonne bei maximal 25 Grad am Nachmittag. 24 haben wir derzeit in Ulm und 24 auch in Illertissen. Morgen starten wir ebenfalls mit Sonne. Am Mittag gibt es dann mehr Wolken und örtliche Schauer sind angesagt bei noch wärmeren 27 Grad maximal.
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17: Behinderung nach dem Unfall auf der A96 München-Lindau passiert zwischen Bad Wörishofen und Mindelheim. Gegenstände liegen da auf der Fahrbahn. Noch bitte Fuß vom Gas. Und A7 Ulm Richtung Fürstenreute. Wir haben 15 Kilometer Stau. Eine Stunde für euch obendrauf zwischen Nersing und Altenstadt an der Iller geht derzeit nichts mehr. Ansonsten rollt's, gute Fahrt.
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17: In Bollingen, Ortsausfahrt Richtung Mehringen. Blitz ist in der 30er-Zone und wir haben einen Blitzer in der Ortsdurchfahrt von Illerberg Richtung Witzighausen. 08.490.400, eure Hotline für Stau- und Blitzmeldungen. Alles gerne zum Nachlesen bei uns im Netz.
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21: Es gibt natürlich viele Highlights bei den Film- und Kinotagen. Für mich persönlich ist immer alles rund ums Thema Filmmusik ein persönliches Highlight.
17: Es stehen wieder die Lämmle Film- und Kinotage an, was sich die Stadt Laupheim rund um ihren berühmten Hollywood-Gründer ausgedacht hat. Unser Thema gleich.
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0: Ein Klassiker an diesem Samstagnachmittag, Michael Jackson und Man in the Mirror. 1912 legte der Laubheimer Karl Lemmle mit der Gründung der Universal Studios den Grundstein für Hollywood. Und jedes Jahr feiert Laubheim seinen weltberühmten Sohn mit den Lemmle-Film- und Kinotagen. Laubheims Oberbürgermeister Ingo Bergmann, worauf können wir uns denn beim diesjährigen Programm freuen?
1: Dieses Jahr ist unser Programm fast 4 Wochen lang. So ist es langsam entstanden. Und die Film- und Kinotage machen Kino für alle Sinne erlebbar. Wir haben also Filme, die gezeigt werden, unter anderem im Parkbad. Wir haben Filmmusik und so kann man in das Thema Film einfach eintauchen.
0: Gibt es da noch Angebote für die jungen Filmfans und für Familien?
1: Die Film- und Kinotage richten sich in diesem Jahr auch gezielt an das jüngere Publikum mit einem ganz bunten Programm. Wir haben einen kreativen Bastelnachmittag. Wir haben aber auch Kinderkino in der Mensa. Wir haben ein Kurzmusical des Karl-Lemmle-Gymnasiums und von daher einfach ins Programm schauen. Es bietet viele Möglichkeiten für junge Kinofans.
0: Welchen Programmpunkt sollte man sich dieses Jahr auf keinen Fall entgehen lassen?
1: Ja, wir haben natürlich viele Highlights und es muss ein bisschen jeder schauen, was ihm gefällt. Es gibt zum Beispiel den Dokumentarfilm von James Friedman über Karl Lemmle und für mich als Film-Musik-Fan ist natürlich auch ganz spannend das Hitster Film- und Serien-Special, aber natürlich auch das Filmmusik-Konzert. Vielleicht ist es auch die Museums- und Stadtführung auf den Spuren von Karl Lemmle, denn es gibt noch sehr viel in der Stadt von ihm zu sehen. Die Spuren sind bis heute sichtbar und von daher vielleicht das geheime Highlight.
0: Vielen Dank fürs Gespräch an Laubheims Oberbürgermeister Ingo Bergmann. Die Lemmle Film- und Kinotage, die starten schon am 9. September und gehen bis zum 3. Oktober. Also alle Filmbegeisterten, ihr wisst, wo es hingeht und alle anderen, schaut einfach mal ins Programm. Da ist wirklich für jeden etwas dabei. Alle Infos zu den Lemmle Film- und Kinotagen, die findet ihr natürlich bei uns auf donau3fm.de.

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2: Kurz vor halb drei.
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2: Mit 25 Grad in Ulm und 25 Grad auch in Illertissen sind wir an diesem Samstagnachmittag dabei. Die große Hitze ist raus, das ist sehr schön so. Viele schöne große Wolken sind unterwegs. Ja, ich finde, es riecht schon so ein bisschen nach Herbst, besonders wenn man im Wald unterwegs ist. Aber auch die Sonne ist heute durchaus präsent bei Temperaturen, wie gesagt, 25 Grad. Das ist heute das Ende der Fahnenstange, bleibt trocken. Morgen allerdings am späten Nachmittag sind erste Schauer unterwegs. Der Vormittag noch freundlich, ab Nachmittag mehr Wolken.
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2: 11 Kilometer Stau auf der A7 Ulm Richtung Fürstenreute. Hier steht zwischen Dreieckittstetten und Altenstadt an der Ille. Ansonsten ist alles bestens. Gute Fahrt.
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2: Bollingen, Ortsausfahrt. Es blitzt Richtung Mehringen in der 30er-Zone. In Pfuhl, Leipheimer Straße Richtung Wolafing, kurz nach dem Rewe blitzt es. Und in Munderkingen haben wir einen Blitzer beim Busunternehmen Walk. 08.490.400, eure Hotline für Stau und Blitzmeldungen. Alles gerne zum Nachlesen auf donau3fm.de.

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1: Achtung, Achtung, unser heutiger Tageshit könnte euch noch den restlichen Samstag verfolgen. Michael Jackson wäre heute 68 Jahre alt geworden und seine Songs, die sind offenbar selbst für andere Musiker echte Ohrwurmmaschinen. Derzeit kämpft Tim Bensko mit einem ganz bestimmten Jackson-Hit im Kopf und auch Star-Trompeter Miles Davis hat sich vor einigen Jahrzehnten schon dran versucht. Welcher Song das ist und wie er sich bei Michael Jackson anhört, das erfahrt ihr gleich in unserem Tageshit.

0: Disco gegangen. Der Sänger hat seit Monaten einen Michael Jackson Song als Ohrwurm und sagt, ich singe ihn Tag und Nacht vor mich hin. Das ist die Hölle, schreibt er auf Instagram. Und dann singt er ihn uns auch noch vor.
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klingt doch gar nicht so schlecht, oder? Tim Bensko war das mit diesem Ohrwurm. Human Nature. Aber an Michael Jacksons Geburtstag einen seiner Hits als Ohrwurm zu haben, ist ja durchaus angemessen. Hier ist er, unser Tageshit Human Nature, Michael Jackson.

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2: Kurz vor 3.
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0: Es ist 15 Uhr.
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13: Ich bin Babette Büchner. Kommt die Pflicht zur Krankschreibung ab dem ersten Tag? Bundesarbeitsministerin Bärbel Baas zweifelt jetzt an den Koalitionsplänen. Sie sagte den Funke-Medien, sie sei zwar koalitionstreu, aber man solle sich schon nochmal fragen, ob das sinnvoll sei. Ihre Sorge, einige könnten mit einem leichten Infekt am ersten Tag zum Arzt gehen und dann werde aus einem kurzen Ausfall am Ende eine ganze Woche Krankschreibung. Bei einem russischen Drohnenangriff auf ein Munitionslager gestern Abend sind in der Nähe der ukrainischen Hauptstadt Kiew mindestens 37 Menschen getötet worden. Fast 400 Personen wurden aus dem Umfeld des Unglücksorts evakuiert.
14: Videos in sozialen Netzwerken zeigen Feuer und Explosionen in der Abenddämmerung, die auch Wohnhäuser, ein Senioren- und ein Behindertenheim erheblich beschädigt haben. Neben den Toten gibt es auch Dutzende Verletzte. Munition darf in der Ukraine eigentlich nicht neben Wohngebäuden gelagert werden. Deshalb ermittelt auch bereits die zuständige Staatsanwaltschaft wegen Fahrlässigkeit. Russland hat eingeräumt, dass ein Munitionslager Ziel des Angriffs gewesen sei. Thomas Thonfeld, Nachrichtenredaktion.
13: Der neue norwegische König Håkon VIII. Wird sich noch heute in einer ersten öffentlichen Ansprache an das Volk wenden. Die Gedenkrede für seinen gestern verstorbenen Vater Harald V. wird um 19 Uhr im Fernsehen übertragen.
2: Das Wetter hier in Oslo passt zur Stimmung der Norweger. Seit dem Tod des geliebten Königs ist es grau und nass in der Hauptstadt. Trotzdem kamen bis in die Nacht noch Menschen zum Schlossplatz, um Blumen und Briefe für Harald V. zu hinterlassen. Geschätzt 20.000 Menschen waren am Todestag des Königs hierher gekommen. Am Morgen sammelten Mitarbeiter des Hofs die durchnässten Nachrichten ein. In den kommenden Tagen sollen sich die Norweger am Sarg von König Harald noch einmal verabschieden können. Aus Oslo, Julia Weschenbach.
13: Das von Russland besetzte ukrainische Atomkraftwerk Saporischschja ist abgeschaltet. Seine Reaktoren müssen aber gekühlt werden. Doch die Stromversorgung ist nach Angaben der Internationalen Atomenergiebehörde weiter sehr prekär. Die Anlage ist seit einer Woche ohne Strom von außen und auf Notfallgeneratoren angewiesen. Dabei habe der Dieselvorrat vor einer neuen Lieferung nur noch für 10 Tage gereicht.
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15: Radlwetter, Joggingwetter oder einfach nur chillen in der Hängematte. Das alles ist möglich bei 25 Grad, Wolken, Sonne und einem leichten Lüftchen. Heute Nacht kühlt's ab auf 11 bis 16 Grad, morgen wieder sehr sonnig, am Nachmittag mehr Wolken und zum Abend hin regional etwas Regen.
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15: So, wir haben die Staus überstanden. Derzeit störungsfrei im Sendegebiet. Gute und sichere Fahrt für euch.
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15: In Langenau auf der Göttinger Straße blitzt es und B30 Ravensburg Richtung Biberach. Es blitzt kurz vor der Ausfahrt Weingarten. 08.490.400, eure Hotline für Stau- und Blitzmeldung und alles gerne zum Nachlesen auf donau3fm.de.
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15: Es war das Highlight im Sommer für euch und für uns natürlich das Donau 3 FM Labyrinth der Sinne beim Möbel Innhofer in Senden. Letztes Jahr sogar mit Karaoke.
16: Alles geht vorbei, doch wir sind los. Ja, wackel.
15: Boah, doch nun ist alles anders und es gibt ein völlig neues Konzept. Was euch dieses Jahr beim Möbel Innhofer erwartet, darüber sprechen wir gleich.
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0: für euch einen schönen Samstagnachmittag mit Sia und Unstoppable.
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4: Kurz vor 3:30.
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17: 25 Grad haben wir da draußen, einen leichten Wind bei Wolken und Sonne. Es bleibt auch trocken bis rein in die Nacht, kühlt aber ab auf frische 11 bis 16 Grad. Morgen auch noch sehr freundlich, am Nachmittag mehr Wolken und dann regional etwas Regen. Die Temperaturen liegen morgen um 26 Grad.
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17: Derzeit störungsfrei im Sendegebiet, gute und sichere Fahrt.
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17: In Langenau auf der Göttinger Straße blitzt es, B30 Ravensburg Richtung Biberach. Es blitzt kurz vor der Ausfahrt Weingarten und es blitzt in Munderkingen beim Busunternehmen Walk. 08.490.400, eure Hotline für Stau- und Blitzmeldung und alles gerne zum Nachlesen auf donau3fm.de.
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17: Wer alles gibt, der hat nichts zu bereuen. Ein Satz, den vielleicht der ein oder andere Teamkapitän schon zu seiner Mannschaft gesagt hat. Denn Schwabens Kapitäne, die geben auf dem Platz alles für ihr Team. Und jetzt seid ihr dran. Die 10 Finalisten für Schwabens beliebtesten Teamkapitän, die stehen fest. Wer alles noch in den Schwabens Top 10 gelandet ist und wie ihr euren Favoriten Platz 1 sichert, das erfahrt ihr gleich bei uns.

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1: Donau 3FM, der Samstagnachmittag mit Miles Smith und Nice to Meet You.
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1: Wer alles gibt, hat nichts zu bereuen. Ein Satz von Philipp Lahm, der Deutschland 2014 als Kapitän zum WM-Titel führte. Und ein Motto, das wahrscheinlich auch ziemlich gut zu einigen Teamkapitänen hier bei uns in Schwaben passt. Auch Maximilian findet, dass das auf seinen Teamkapitän zutrifft.
4: Servus zusammen, unser Markus Lehner vom HW Laubheim steht bei der Wahl zum beliebtesten Teamkapitän Schwabens in den Top 10. Und jetzt brauchen wir euch. Markus ist ein absoluter Leader, gibt auf dem Spielfeld immer alles, steht für seine Mannschaft ein und ist auch abseits des Handballfeldes immer für unser Team da. Genau deshalb ist er für uns der perfekte Kapitän. Also, gebt Markus eure Stimme und bringt ihn ganz nach vorne. Auf geht's.
1: Aber auch Timo ist sich sicher, dass sein Teamkapitän den Titel verdient hat.
5: Hi, ich bin Timo von den Sportfreien Illerrieden. Wir sind unheimlich stolz, dass unser frisch gewählter Kapitän Felix Brunner Teil der Top 10 der beliebtesten Teamkapitäne in Schwaben ist. Hat es sich auf jeden Fall sowohl mit seiner Leaderrolle auf dem Feld als auch neben dem Feld verdient. Jetzt wollen wir aber natürlich auch, dass er das Ding nach Hause holt. Deswegen stimmt alle fleißig für Felix ab, sodass das Ding nach Illerrieden wandert. Vielen Dank schon mal im Vorhinein und vielleicht sehen wir uns ja bald auch mal auf dem Sportplatz.
1: Ein Teamkapitän muss alles geben, nicht nur auf dem Platz, sondern auch daneben. Davon ist auch Luca und der Rest des SGM Albeck Göttingen überzeugt. Und sie wissen deshalb genau, wer Schwabens beliebtester Teamkapitän werden muss.
6: Für die Wahl zum beliebtesten Kapitän Schwabens schicken wir die SGM Albeck Göttingen unsere Nummer 12, Marius Schuhwerk, ins Rennen. Was ihn für uns als Capitano auszeichnet, sind seine Führungsqualitäten, sein Engagement auf und neben dem Platz, sowie sein unersättlicher Hunger nach Erfolg und Bier. Wer sich jetzt noch nicht abgeholt fühlt, darf sich gerne selbst von unserem Super Capitano diesen Samstag am Dorffest in Göttingen oder in den nächsten Spielen überzeugen lassen.
1: Also schaut entweder auf dem Sportplatz oder beim Göttinger Dorffest heute Nachmittag vorbei und lasst euch von unseren Finalisten überzeugen. Denn am Ende soll keiner sagen müssen, hätte ich mal abgestimmt. 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
2: Es ist 16 Uhr.
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13: Ich bin Babette Büchner. Die Rettungsteams in Nepal und China kämpfen sich weiter durch das Katastrophengebiet. Die Zahl der Toten ist inzwischen auf mehr als 600 gestiegen. Mehr als 2500 Menschen gelten weiterhin als vermisst. In Nepal sind inzwischen auch ausländische Helfer eingetroffen.
14: Das Ausmaß der Katastrophe ist weiter noch schwer abzuschätzen. Am Beispiel des nepalesischen Orts Devigat in der an Tibet grenzenden Provinz Bagmati zeigt sich jedoch überdeutlich die tiefe Spur der Verwüstung. Der größte Teil des Orts versinkt in einem Meer aus grauem Schlamm und Trümmerteilen. Fast sämtliche Häuser des Orts, wo früher bis zu 1500 Menschen wohnten, sind jetzt praktisch unbewohnbar. Aus Nepal, Dirk Otto.
13: Kommt die Pflicht zur Krankschreibung ab dem ersten Tag? Bundesarbeitsministerin Bärbel Baas zweifelt jetzt an den Koalitionsplänen. Sie sagte den Funke-Medien, sie sei zwar koalitionstreu, aber man solle sich schon noch mal fragen, ob das sinnvoll sei.
15: Der Pflicht zur Krankschreibung ab dem ersten Tag habe die SPD nur zähneknirschend zugestimmt, obwohl die Partei sie inhaltlich für falsch hält, sagte Baas. In der Union gibt es jedoch keine Bereitschaft, das Thema noch einmal neu zu verhandeln. Dazu habe die Koalition eine Vereinbarung getroffen, die nun flexibel und praxistauglich gestaltet werden müsse, heißt es aus der CDU-CSU-Fraktion. Dauerkakophonie bringe weder das Land noch die Koalition nach vorne, sagte etwa der Chef des CDU-Arbeitnehmerflügels Radke dem Kölner Stadtanzeiger. Aus Berlin, Dirk Zeitler.
13: Bei einem russischen Drohnenangriff auf ein Munitionslager gestern Abend sind in der Nähe der ukrainischen Hauptstadt Kiew mindestens 37 Menschen getötet worden. Es gibt außerdem viele Verletzte. Fast 400 Menschen wurden aus dem Umfeld des Unglücksorts evakuiert. Eigentlich soll in der Nähe von Wohngebieten keine Munition gelagert werden. Deshalb ermittelt nun die Staatsanwaltschaft. Und zum Fußball. In einer packenden Zweitligapartie hat Wolfsburg seinen zweiten Auswärtssieg gefeiert. Gegen Karlsruhe stand es am Ende 5:2. Den ersten Sieg in der neuen Saison gab es für Greuther Fürth mit einem 4:3 gegen Energie Cottbus. Und einen Befreiungsschlag hat auch Heidenheim geschafft. Die Mannschaft besiegte Dynamo Dresden mit 5:3.
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0: 23 bis 26 Grad die Temperaturen, immer mehr Wolken, bleibt aber noch trocken. Die Sonne macht sich zum Abend hin aber immer mehr rar. Heute Nacht dann locker bewölkt bei Abkühlung auf 11 bis 16 Grad. Morgen teils noch sehr freundlich, zumindest der Vormittag, später dann mehr Wolken und zum Abend hin gelegentlich etwas Regen.
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0: Derzeit störungsfrei im Sendegebiet. Gute und vor allem sichere Fahrt.
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0: In Langenau auf der Göttinger Straße blitzt es an der B30 Ravensburg Richtung Biberach. Es blitzt kurz vor der Ausfahrt Weingarten. In Fuhl blitzt es auf der Leipheimer Straße Richtung Burlafing, kurz nach dem Rewe. Und dann blitzt es noch in Munderking, und zwar beim Busunternehmen Walk. 08000 490 400, eure Hotline für Stau- und Blitzmeldung und alles gerne zum Nachlesen auf donau3fm.de.
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0: Überall, wo man jetzt auf die Felder schaut, sind riesengroße Traktoren unterwegs. Die müssen in den nächsten Wochen einiges nach Hause fahren und das auch früher als normalerweise.
16: Dadurch, dass er jetzt eben schon früher weg muss heuer, hat er natürlich nicht mehr so viel Zeit, da Nährstoffe nur einzulagern.
0: Um was es sich handelt und welche Auswirkungen es auf uns haben könnte, darüber sprechen wir gleich.

0: Für euch einen schönen Samstagnachmittag mit Midnight Oil und Bats Are Burning. Unsere Landwirte, die stecken momentan mittendrin in der Erntesaison. Philomena Mögele ist ausgelernte Landwirtin und arbeitet im Landkreis Günzburg auf einem Bauernhof. Philomena, wie zufrieden seid ihr dieses Jahr mit eurer Ernte?
1: Also bei uns in der Gegend hatten wir nur Glück, weil die Böden sehr gut sind eigentlich. Aber man hat schon gemerkt, es war einfach wenig Regen da, wenig Niederschläge und dadurch waren eben alle Kulturen trockener und auch die Getreide sind dann einfach nicht mehr so gewachsen wie in einem normalen Jahr. Und deswegen waren auch die Erträge schon niedriger.
0: Also besonders das Getreide ist bei euch schlechter ausgefallen. Wie sieht es denn mit der Maisernte aus?
1: Also natürlich vor allem sehr früh, heuer im Vergleich zu den letzten Jahren. Also wir haben jetzt ja erst Ende August. Normalerweise sind wir vielleicht im September, Mitte September dran. Und ja, das ist jetzt einfach heuer bedingt durch die Trockenheit, dass der Mais einfach schon reif wird, dass er sonst zu trocken wird eben für das Silo zum Füttern und deswegen muss er jetzt halt einfach schon weg.
0: Das ist verständlich, aber wie schätzt du die nächsten Jahre so ein? Glaubst du, die Wetterextreme, die nehmen zu?
1: Wir hatten jetzt ja oft Wechsel drin, dass die einen Jahre mal zu trocken waren oder dass wir dann Extremwetter hatten und extrem viele Niederschläge, gerade auch auf einmal, also dass man halt so ja, richtige Überschwemmungen und so weiter hatten. Also ich habe schon die Befürchtung, dass eigentlich jedes Jahr die Wetterextreme zunehmen, wie jetzt heuer die Trockenheit.
0: Hoffen wir es mal nicht. Ob die schlechtere Getreideernte auch Auswirkungen auf unsere Supermarkteinkäufe hat und unser Mehl beispielsweise teurer werden könnte, das lässt sich jetzt noch nicht sagen, aber auch nicht ausschließen. Alles zur Bilanz von Bayern und Baden-Württemberg gibt's bei uns auf donau3fm.de.

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9: 23 bis 26 Grad die Temperaturen, immer mehr Wolken, bleibt aber noch trocken. Die Sonne macht sich zum Abend hin aber immer mehr rar. Heute Nacht dann locker bewölkt bei Abkühlung auf 11 bis 16 Grad. Morgen teils noch sehr freundlich, zumindest der Vormittag, später dann mehr Wolken und zum Abend hin gelegentlich etwas Regen.
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9: Derzeit störungsfrei im Sendegebiet, gute und vor allem sichere Fahrt.
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9: In Langenau auf der Göttinger Straße blitzt es an der B30 Ravensburg Richtung Biberach. Es blitzt kurz vor der Ausfahrt Weingarten. In Fuhl blitzt es auf der Leipheimer Straße Richtung Burlafing, kurz nach dem Rewe. Und dann blitzt es noch in Munderking, und zwar beim Busunternehmen Walk. 08.490.400, eure Hotline für Stau- und Blitzmeldungen und alles gerne zum Nachlesen auf donau3fm.de.
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0: meiner großen Favoriten aus den 90ern, Seal und Crazy.
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3: 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Ja.
4: Für die Große sind es ja dann noch fast 3 Wochen Ferien.
3: Ja.
4: Dann gucken wir mal, dass wir das Richtige für dich finden. Ja? 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
0: Es ist 17 Uhr.
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6: Ich bin Babette Büchner. In Nepal sind ausländische Helfer zur Unterstützung bei den Sucharbeiten im Flutkatastrophengebiet eingetroffen. Gelandet sei schon eine Rettungsmannschaft aus Indien, hieß es aus dem Außenministerium. Ein weiteres Team aus China werde bald erwartet. Die Zahl der Toten ist inzwischen auf mehr als 600 gestiegen. Mehr als 2500 Menschen gelten weiterhin als vermisst. Bundesarbeitsministerin Bärbel Baas zweifelt offen an der von der Koalition geplanten Pflicht zur Krankschreibung ab dem ersten Tag. In einem Interview mit den Funke-Medien warnte sie, dass es bei einem leichten Infekt durch die Neuregelung eine ganze Woche Krankschreibung geben könnte.
7: Der Pflicht zur Krankschreibung ab dem ersten Tag habe die SPD nur zähneknirschend zugestimmt, obwohl die Partei sie inhaltlich für falsch hält, sagte Baas. In der Union gibt es jedoch keine Bereitschaft, das Thema noch einmal neu zu verhandeln. Dazu habe die Koalition eine Vereinbarung getroffen, die nun flexibel und praxistauglich gestaltet werden müsse, heißt es aus der CDU-CSU-Fraktion. Dauerkakophonie bringe weder das Land noch die Koalition nach vorne, sagte etwa der Chef des CDU-Arbeitnehmerflügels Radke dem Kölner Stadtanzeiger. Aus Berlin Dirk Zeitler.
6: Norwegen trauert. Auch am Tag nach dem Tod von König Harald V. ist auf den Straßen der Hauptstadt Oslo eine bedrückende Atmosphäre zu spüren. Mit dem Tod seines Vaters wurde dessen Sohn Håkon zum König. Jetzt folgt die erste öffentliche Rede des neuen Monarchen.
8: Am Abend überträgt das norwegische Fernsehen die Rede von König Håkon VIII. Dabei soll es vor allem um seinen Vater gehen. Eine solche Ansprache hatte auch König Harald nach dem Tod seines Vaters gehalten. Für Håkon eine schwierige Aufgabe. Trotz der eigenen Trauer wartet viel Arbeit auf den neuen Monarchen. Währenddessen strömten den ganzen Tag über Menschen mit Blumen in den Händen zum Schlossplatz. Hier wird gerade deutlich, wie sehr Harald seinem Volk am Herzen lag. Aus Oslo, Julia Weschenbach.
6: Und zum Sport. In der zweiten Fußball-Bundesliga hat Wolfsburg seinen zweiten Saisonsieg gefeiert. Gegen Karlsruhe stand es am Ende 5:2. Den ersten Sieg in der neuen Saison gab es für Greuther Fürth mit einem 4:3 gegen Energie Cottbus. Und einen Befreiungsschlag hat auch Heidenheim geschafft. Die Mannschaft besiegte Dynamo Dresden mit 5:3.
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9: Ich finde, es riecht so ein bisschen nach Herbst, aber es ist noch recht schönes Wetter, zumindest die Temperaturen, die taugen noch für den Sommer. Letztes Sommerwochenende genießt es mit Temperaturen um die 25 Grad. Heute Nacht kühlt es ab auf 11 bis 16 Grad. Dazu ist es locker bewölkt. Morgen der Sonntag startet freundlich, später mehr Wolken und gelegentlich etwas Regen.
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9: Derzeit normaler Verkehr im Sendegebiet. Gute und sichere Fahrt für euch.
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9: In Ulm auf der neuen Straße Höhe Rathaus blitzt es. Dann nochmal Ulm, Stadt einwärts König-Wilhelm-Straße, ein Superblitzer. In Türkheim am Ortsausgang Richtung Wittingen, da blitzt es in der 30er-Zone. Und es blitzt in Bollingen, und zwar an der Ortsausfahrt Richtung Mehringen, ebenfalls Blitzer in der 30er-Zone. 08.490.400, eure Hotline für Stau- und Blitzmeldung und alles gerne zum Nachlesen auf donau3fm.de.

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0: So eine Konservendose wirkt heute ziemlich unspektakulär. Dabei war sie vor gut 200 Jahren eine wirklich echte Revolution. Also, wer hat das Ding nun erfunden und warum brauchte man dafür gleich mehrere kluge Köpfe?
4: Wer hat die Konservendose erfunden? Meist fällt dabei der Name Peter Durant. Der britische Kaufmann bekam 1810 ein Patent für die Idee, Lebensmittel in dicht verschlossenen Metallbehältern haltbar zu machen. Ganz allein entstanden ist die Erfindung aber nicht. Die Grundlage lieferte der Franzose Nicolas Appert. Er hatte nämlich herausgefunden, dass Lebensmittel länger halten, wenn man sie in luftdicht verschlossenen Glasgefäßen erhitzt. Warum das funktioniert, das wusste damals noch niemand. Erst später wurde die Rolle von Mikroorganismen klar. Durants Patent übertrug dieses Prinzip auf Behälter aus verzinntem Eisen. Historische Quellen weisen darauf hin, dass die Idee für die Metalldose vom Franzosen Philippe de Girard gekommen sein könnte. Durant selbst ging damit aber nicht in die große Produktion. Er verkaufte sein Patent an Brian Donkin und John Hall. Und die beiden bauten in England eine Fabrik auf und stellten ab 1813 Konserven für die britische Marine her. Das Öffnen, das war damals harte Arbeit. Die ersten Dosen waren so dick, dass häufig Hammer und Meißel ran mussten. Kurz zusammengefasst, Peter Durant bekam 1810 das entscheidende Patent für die Konservendose. Die Konservierungsmethode stammte aber von Nicolas Appert und bei der Idee zur Metalldose spielte wahrscheinlich auch Philippe de Girard eine Rolle.
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9: Ich finde, es riecht so ein bisschen nach Herbst, aber es ist noch recht schönes Wetter, zumindest die Temperaturen, die taugen noch für den Sommer. Letztes Sommerwochenende genießt es mit Temperaturen um die 25 Grad. Heute Nacht kühlt es ab auf 11 bis 16 Grad. Dazu ist es locker bewölkt. Morgen der Sonntag startet freundlich, später mehr Wolken und gelegentlich etwas Regen.
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9: Derzeit normaler Verkehr im Sendegebiet. Gute und sichere Fahrt für euch.
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9: In Ulm auf der neuen Straße Höhe Rathaus blitzt es. Dann nochmal Ulm, stadteinwärts König-Wilhelm-Straße, ein Superblitzer. In Türkheim am Ortsausgang Richtung Wittingen, da blitzt es in der 30er-Zone. Und es blitzt in Bollingen, und zwar an der Ortsausfahrt Richtung Mehringen, ebenfalls Blitzer in der 30er-Zone. 08.490.400, eure Hotline für Stau- und Blitzmeldung und alles gerne zum Nachlesen auf donau3fm.de.

0: Wiebke Schröder.
1: Habt ihr das mitbekommen? In unserem Schwabenlände in Zussdorf im Kreis Ravensburg wurde eine Serie gedreht. Eine Rolle dieser Serie spielt Leon Hagen. Er selbst kommt aus dem Kreis Ravensburg.
2: Also wenn ich nicht vor der Kamera stehe, dann bin ich im Szenenbild tätig.
1: Um welche Serie es sich handelt und was sein eigentlicher Beruf mit dem Szenenbild zu tun hat, das gibt's gleich bei mir.

0: Donau 3FM, der Samstagnachmittag mit Teddy Swims und Guilty. Stell dir vor, du bist Zimmermann und plötzlich spielst du in einer ZDF-Serie mit. Okay, ganz so lief's natürlich nicht, aber Leon Hagen ist beruflich Zimmermann und spielt in der schwäbischen ZDF-Serie Chappel mit. Leon, erzähl mal, wie ist es dazu gekommen?
1: Chappel ist aus einem Kurzfilm entstanden, der heißt Mach's Licht aus. Und da geht's darum, dass der Carlo das erste Mal so ein Mädchen mit heim bringt und die Älteren sollten das nicht mitkriegen. Genau, und in diesem Kurzfilm habe ich damals die Hauptrolle gespielt und mit dem hat man sich dann überall beworben mit diesem Kurzfilm und dann ist irgendwann ZDF Neo auf uns aufmerksam geworden.
0: Das ist richtig cool. Jetzt spielst du aber nicht den Carlo Brenner, sondern den Matze. Was macht ihn so aus?
1: Der Matze ist Bank-Azubi und hilft dem Carlo oder versucht dem Carlo ab und zu mal mit seinen Geldprobleme oder Geldgeschichte irgendwie unter die Arme zu greifen und einen guten Rat zu geben. Genau, und das ist eigentlich so meine Kernkompetenz in der zweiten Staffel.
0: Deine eigentliche Kernkompetenz neben dem Schauspiel ist das Handwerk. Wo kannst du dieses denn am Set mit einbringen?
1: Wenn ich nicht vor der Kamera stehe, dann bin ich im Szenebild tätig. Ich bin in meinem richtigen Leben Zimmermann, genau. Und mein eigentlicher Job ist die Baubühne hier. Das heißt, wir machen die ganze Bastelei, was man am Szenebild so alles braucht, wenn man irgendwie eine Bar irgendwo neu bauen muss oder sowas, jetzt mal Beispiel. So größere Vorbereitungsgeschichte und dann auch die Drehorte vorbereiten.
0: Da hast du also einiges am Set zu tun. Das Bühnenbild und deine Schauspielkünste, die dürfen wir dann auch nächstes Jahr im Frühjahr in der ZDF-Mediathek anschauen. Wer wissen will, wie ein Drehort von der zweiten Staffel aussieht, der sollte auf unsere Socials vorbeischauen.

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0: Es ist 18 Uhr.
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15: Ich bin Babit Büchner. Bundesarbeitsministerin Bärbel Baas zweifelt offen an der von der Koalition geplanten Pflicht zur Krankschreibung ab dem ersten Tag. Das kommt in der Union nicht gut an. Der Chef des CDU-Arbeitnehmerflügels Dennis Radke sagte dem Kölner Stadtanzeiger, was man gemeinsam entscheide, sollte man auch gemeinsam vertreten. In einem Interview mit den Funke-Medien hatte Baas davor gewarnt, dass es bei einem leichten Infekt durch die Neuregelung gleich eine Krankschreibung für eine ganze Woche geben könnte. Die islamistischen Taliban haben vorübergehend weiteres Personal nach Deutschland geschickt. Es soll dabei unterstützen, mehr Ausreisepflichtige nach Afghanistan abzuschieben.
16: Dafür müssen Dokumente ausgestellt werden, die die de facto Regierung anerkennt, heißt es dazu aus dem Auswärtigen Amt. Dafür müssten neben ausreichend Personal auch die technischen Voraussetzungen bestehen. Um diese zügig zu schaffen, ist jetzt kurzzeitig ein technisches Unterstützerteam eingereist. Kritiker etwa aus den Reihen der Grünen bemängeln, dass die Bundesregierung praktische Zugeständnisse macht, um Abschiebungen zu ermöglichen, obwohl sie die Taliban-Regierung nicht anerkennt. Aus Berlin, Dirk Zeitler.
15: Die Rettungsteams in Nepal und China kämpfen sich weiter durch das Katastrophengebiet. Die Zahl der Toten ist inzwischen auf mehr als 600 gestiegen. Mehr als 2500 Menschen gelten weiterhin als vermisst.
6: Das Ausmaß der Katastrophe ist weiter noch schwer abzuschätzen. Am Beispiel des nepalesischen Orts Devigat in der an Tibet grenzenden Provinz Bagmati zeigt sich jedoch überdeutlich die tiefe Spur der Verwüstung. Der größte Teil des Orts versinkt in einem Meer aus grauem Schlamm und Trümmerteilen. Fast sämtliche Häuser des Orts, wo früher bis zu 1500 Menschen wohnten, sind jetzt praktisch unbewohnbar. Einige Bewohner kommen von ihren Schutzunterkünften und versuchen, ihr Hab und Gut in ihren teils zerstörten Häusern zu retten. Aus Nepal, Dirk Otto.
15: Und zum Sport. Neuling Elversberg hat einen furiosen Start in die erste Fußball-Bundesliga hingelegt. Die Mannschaft gewann gleich zum Auftakt mit 3:2 gegen Bayer Leverkusen. Außerdem spielten Leipzig, Mönchengladbach 3:0, Mainz, Paderborn 0:0, Union Berlin, Frankfurt 3:3 und Köln, Hoffenheim 3:2.
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10: Immer noch recht mild mit 23 Grad, viele Wolken sind unterwegs, ein bisschen Wind auch und man denkt, es regnet. Nein, es wird trocken bleiben in dieser Nacht bei Abkühlung auf frischen 11 bis 16 Grad. Morgen gestaltet sich der Vormittag noch freundlich, am Nachmittag dann mehr Wolken. Der Wind frischt auf und hier und da wird es gelegentlich Regen geben bei ähnlichen Temperaturen wie heute.
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10: Da sieht es momentan gut aus, keine Störungsmeldung, kommt gut und vor allem sicher an.
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10: In Illertissen in der Föhlinstraße blitzt es und in Ulm auf der neuen Straße Höhe Rathaus. Schrittgeschwindigkeit ist hier angesagt. 08.490.400, eure Hotline für Stau- und Blitzmeldung und alles. Gerne zum Nachlesen auf donau3fm.de.

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0: Es ist 19 Uhr.
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2: Ich bin Babette Büchner. Noch immer ist unklar, wer hinter der Sprengstoffdrohne am Flughafen Leipzig-Halle steckt. Die Welt am Sonntag und das Portal Politico berichten jedoch, dass die Bundesregierung bald Russland dafür offiziell verantwortlich machen will. Darauf angesprochen sagte ein Regierungssprecher, man beteilige sich nicht an Spekulationen. Bundeskanzler Friedrich Merz hatte zuletzt in einem TV-Interview angekündigt, dass es bald eine Reaktion auf den Vorfall in Leipzig geben werde. Bundesarbeitsministerin Bärbel Baas zweifelt offen an der von der Koalition geplanten Pflicht zur Krankschreibung ab dem ersten Tag. In einem Interview mit den Funke-Medien warnte sie, dass es bei einem leichten Infekt durch die Neuregelung eine ganze Woche Krankschreibung geben könnte.
3: Der Pflicht zur Krankschreibung ab dem ersten Tag habe die SPD nur zähneknirschend zugestimmt, obwohl die Partei sie inhaltlich für falsch hält, sagte Baas. In der Union gibt es jedoch keine Bereitschaft, das Thema noch einmal neu zu verhandeln. Dazu habe die Koalition eine Vereinbarung getroffen, die nun flexibel und praxistauglich gestaltet werden müsse, heißt es aus der CDU-CSU-Fraktion. Aus Berlin, Dirk Zeitler.
2: Norwegen trauert. Auch am Tag nach dem Tod von König Harald V. ist auf den Straßen der Hauptstadt Oslo eine bedrückende Atmosphäre zu spüren. Mit dem Tod seines Vaters wurde dessen Sohn Håkon zum König. Jetzt folgt die erste öffentliche Rede des neuen Monarchen.
4: Am Abend überträgt das norwegische Fernsehen die Rede von König Håkon VIII. Dabei soll es vor allem um seinen Vater gehen. Eine solche Ansprache hatte auch König Harald nach dem Tod seines Vaters gehalten. Für Håkon eine schwierige Aufgabe. Trotz der eigenen Trauer wartet viel Arbeit auf den neuen Monarchen. Währenddessen strömten den ganzen Tag über Menschen mit Blumen in den Händen zum Schlossplatz. Hier wird gerade deutlich, wie sehr Harald seinem Volk am Herzen lag. Aus Oslo, Julia Weschenbach.
2: Und zum Sport. Neuling Elversberg hat einen furiosen Start in die erste Fußball-Bundesliga hingelegt. Die Mannschaft gewann gleich zum Auftakt mit 3:2 gegen Bayer Leverkusen. Außerdem spielten Leipzig, Mönchengladbach 3:0, Mainz-Paderborn 0:0, Union Berlin, Frankfurt 3:3 und Köln-Hoffenheim 3:2.
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5: Nach einer frischen Nacht und Abkühlung auf 11 bis 16 Grad starten wir recht sonnig in den Sonntag. Tagsüber bilden sich dann mehr Wolkenfelder und am späten Nachmittag fängt es auch hier und da an zu regnen bei Temperaturen zwischen 22 und 27 Grad.
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6: Die A8 Richtung München zwischen Kirchheim-Tech Ost und Mühlhausen dichter Verkehr. 10 Minuten Zeitverlust. Die A8 Richtung München in Höhe Eichelberg Vorsicht. Brennendes Fahrzeug, Sichtbehinderung durch Rauch. Richtungsfahrbahn gesperrt. Die A96 Richtung München an der Einfahrt Jengenkaufbeuren Vorsicht, Gegenstände auf der Fahrbahn. Die A96 Richtung München zwischen Buchloe Ost und Landsberg am Lech West rechter Fahrstreifen gesperrt, defekter Personenkraftwagen. Die B28 Blaubeurer Straße in Ulm zwischen Kurt-Schumacher-Ring und Blaubeurer Tor dichter Verkehr, 3 Minuten Zeitverlust. 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
2: Ich bin David Büchner. Wer steckt hinter der Sprengstoffdrohne am Flughafen Leipzig-Halle? Mehrere Medien des Springer Verlags berichten, dass die Bundesregierung bald Russland dafür offiziell verantwortlich machen will. Darauf angesprochen sagte ein Regierungssprecher jedoch, man beteilige sich nicht an Spekulationen.
3: Unter anderem die Bild berichtet, die Bundesregierung bereite ein umfangreiches Maßnahmenpaket gegen Moskau vor. Sie beruft sich auf mit dem Vorgang vertraute Person. Die Bundesregierung werde bald die Urheberschaft des Angriffs abschließend feststellen, sagte Bundeskanzler Merz vor kurzem in einem TV-Interview. Die Urheber hybrider Angriffe würden dafür bezahlen. Doch noch ist es offenbar nicht so weit. Die mit Sprengstoff präparierte Drohne war Anfang August im Sicherheitsbereich des Flughafens zwischen ukrainischen Frachtmaschinen entdeckt worden. Aus Berlin, Dirk Zeitler.
2: Die Rettungsteams in Nepal und China kämpfen sich weiter durch das Katastrophengebiet. Inzwischen sind auch ausländische Helfer zur Unterstützung bei den Sucharbeiten eingetroffen. Die Zahl der Toten ist inzwischen auf mehr als 600 gestiegen. Der Zustand der geborgenen Leichen macht es dabei schwer, die Opfer zu identifizieren. Vor der Bestattung werden daher DNA-Proben genommen. Mehr als 2500 Menschen gelten weiterhin als vermisst. Die Isländer entscheiden heute in einem Referendum über die Wiederaufnahme von EU-Beitrittsgesprächen. Dabei deutet alles auf ein knappes Ergebnis hin.
4: Es ist 13 Jahre her, dass Island aus den Verhandlungen über einen Beitritt zur EU ausgestiegen ist. Ob die wieder aufgenommen werden, wird wohl eine sehr knappe Entscheidung sein. Letzte Umfragen sprechen von einer hauchdünnen Mehrheit für neue Verhandlungen. Denn der Insel im Nordatlantik geht es wirtschaftlich nicht gut und es gibt Sorgen um die künftige Sicherheit, ganz ohne eine eigene Armee. Aber es gibt auch Bedenken, den lebenswichtigen Fischfang der EU-Kontrolle zu unterwerfen. Aus Brüssel, Dieter Ebeling.
2: Und zum Fußball. Traumstart für Bundesliga-Neuling Elversberg. Die Mannschaft gewann zum Auftakt der Saison mit 3:2 gegen Bayer Leverkusen. Für Mitaufsteiger Paderborn gab es gegen Mainz ein 0:0. Außerdem spielten Leipzig, Mönchengladbach 3:0, Union Berlin, Eintracht Frankfurt 3:3 und Köln-Hoffenheim 3:2.
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5: Nach einer frischen Nacht und Abkühlung auf 11 bis 16 Grad starten wir recht sonnig in den Sonntag. Tagsüber bilden sich dann mehr Wolkenfelder und am späten Nachmittag fängt es auch hier und da an zu regnen bei Temperaturen zwischen 22 und 27 Grad.
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6: Die A8 Richtung München zwischen Kirchheim-Tech Ost und Mühlhausen. 1 Kilometer Stau, 11 Minuten Zeitverlust. Die A8 Richtung München in Höhe Eichelberg. Vorsicht, ein Lastwagen brennt auf dem Standstreifen. Löscharbeiten. 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
0: 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Es ist 21 Uhr.
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3: Ich bin Babette Büchner. In seiner ersten Rede als neuer norwegischer König hat Håkon der VIII. Sich mit berührenden Worten an seinen gestorbenen Vater König Harald erinnert. Danke, dass du so ein guter Papa warst, sagt er in einer Ansprache im Fernsehen und Radio. Mit Blick auf seine neuen Aufgaben kündigte er an, gemeinsam mit seiner Frau immer zu versuchen, die Lebenssituation unterschiedlicher Menschen zu verstehen. Er glaube an ein Norwegen, in dem es Platz für alle gebe. Die abschlagsfreie Rente nach 45 Beitragsjahren soll nach den Plänen der schwarz-roten Koalition abgeschafft werden. Offen ist jedoch noch ab wann. Bundesarbeitsministerin Bärbel Baas hat sich jetzt im Interview mit den Funke-Medien für eine Übergangsfrist von etwa 5 Jahren ausgesprochen.
4: Die Menschen müssen Zeit haben, ihre Lebensplanung anzupassen, meint Baas. Heißt, wer kurz vor der Rente steht und damit rechnet, sollte nicht plötzlich mit einer neuen Regelung konfrontiert werden. Deshalb hält Baas 5 Jahre für einen guten Zeitraum, für eine Übergangsfrist, bis die sogenannte Rente ab 63 dann gestrichen wird. Aus Berlin, Thomas Thonfeld.
3: Wer steckt hinter der Sprengstoffdrohne am Flughafen Leipzig-Halle? Mehrere Medien des Springer Verlags berichten, dass die Bundesregierung bald Russland dafür offiziell verantwortlich machen will. Darauf angesprochen sagte ein Regierungssprecher jedoch, man beteilige sich nicht an Spekulationen.
5: Unter anderem die Bild berichtet, die Bundesregierung bereite ein umfangreiches Maßnahmenpaket gegen Moskau vor. Sie beruft sich auf mit dem Vorgang vertraute Person. Die Bundesregierung werde bald die Urheberschaft des Angriffs abschließend feststellen, sagte Bundeskanzler Merz vor kurzem in einem TV-Interview. Die mit Sprengstoff präparierte Drohne war Anfang August im Sicherheitsbereich des Flughafens zwischen ukrainischen Frachtmaschinen entdeckt worden. Aus Berlin, Dirk Zeitler.
3: Und zum Fußball. Borussia Dortmund ist mit einem souveränen Sieg in die Bundesliga-Saison gestartet. Die Mannschaft gewann gegen den Hamburger SV mit 2:0. Zuvor hatte Bundesliga-Neuling Elversberg Leverkusen mit 3:2 besiegt. Für Mitaufsteiger Paderborn gab es gegen Mainz ein 0:0. Außerdem spielten Leipzig Mönchengladbach 3:0, Union Berlin Eintracht Frankfurt 3:3 und Köln Hoffenheim 3:2.
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6: Nach einer frischen Nacht und Abkühlung auf 11 bis 16 Grad starten wir recht sonnig in den Sonntag. Tagsüber bilden sich dann mehr Wolkenfelder und am späten Nachmittag fängt auch hier und da an zu regnen bei Temperaturen zwischen 22 und 27 Grad.
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7: Die A7 Ulm Richtung Füssenreute zwischen Nersingen und Dreieck Hittestetten. Vorsicht, Reifenteile auf der Fahrbahn. Die A8 Stuttgart Richtung München zwischen Kirchheim-Tech Ost und Mühlhausen. 1 Kilometer Stau, 11 Minuten Zeitverlust. Die A8 Stuttgart Richtung München in Höhe Eichelberg. Bergungsarbeiten auf dem rechten und dem mittleren Fahrstreifen. 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
0: 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Es ist 22 Uhr.
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3: Ich bin Thomas Brott. In seiner ersten Rede als neuer norwegischer König hat Håkon der Achte sich mit berührenden Worten an seinen gestorbenen Vater König Harald erinnert. Danke, dass du so ein guter Papa für meine Schwester Märtha und mich warst, sagte Håkon in einer Ansprache im norwegischen Fernsehen und Radio.
4: Viele Norweger dürften während der Rede Tränen in den Augen gehabt haben. Warm und gefühlvoll erzählt der neue Monarch von seinem gerade erst gestorbenen Vater. König Harald habe die Menschen zum Lachen gebracht, sei ein guter Zuhörer gewesen und habe es immer geschafft, dass alle sich wohlfühlen. Als Håkon seiner Mutter Königin Sonja zum Hochzeitstag gratuliert, den sie am Tag nach Haralds Tod allein begehen musste, bricht ihm kurz die Stimme weg. Auf den neuen König wartet nun eine große Aufgabe. Aus Oslo, Julia Weschenbach.
3: Rund 3000 Menschen werden nach der Flutkatastrophe im Himalaya noch vermisst, darunter mehrere Deutsche. Retter suchen unter schwierigsten Bedingungen im Schlamm. Inzwischen sind auch ausländische Helfer zur Unterstützung bei den Sucharbeiten eingetroffen. Die Zahl der Toten ist inzwischen auf mehr als 600 gestiegen. Mehr als 36 Jahre nach dem Mauerfall sehen viele Menschen noch einige Distanz zwischen Ost- und Westdeutschland. Dennoch stellen wenige die Wiedervereinigung in Frage. Das geht aus einer Umfrage des Instituts YouGov hervor.
5: Ungefähr zwei Drittel betrachten Mauerfall und Wiedervereinigung als Glücksfall für Deutschland, doch Unterschiede zwischen Ost und West bleiben spürbar. Die Aussage, seit der Wiedervereinigung sind die Deutschen zu einer Nation zusammengewachsen, lehnten 57% der Ost- und 45% der Westdeutschen ab. Zugleich denkt jeder Zweite in Ost und West, dass Unterschiede in Medien und Politik übertrieben dargestellt werden. Dirk Zeitler, Nachrichtenredaktion.
3: In der Fußball-Bundesliga ist Borussia Dortmund mit einem Sieg in die neue Saison gestartet. Der BVB gewann am Abend gegen den Hamburger SV mit 2:0. Zuvor hatte es einen Traumstart für Neuling Elversberg gegeben. Die Saarländer schlugen Bayer Leverkusen mit 3:2. Außerdem spielten Leipzig-Mönchengladbach 3:0, Mainz-Paderborn 0:0, Union Berlin gegen Frankfurt 3:3 und Köln besiegt Hoffenheim mit 3:2.
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6: Nach einer frischen Nacht und Abkühlung auf 11 bis 16 Grad starten wir recht sonnig in den Sonntag. Tagsüber bilden sich dann mehr Wolkenfelder und am späten Nachmittag fängt es auch hier und da an zu regnen bei Temperaturen zwischen 22 und 27 Grad.
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7: Die A8 Richtung München zwischen Kirchheim-Tech Ost und Mühlhausen 1 Kilometer Stau, 13 Minuten Zeitverlust. Die A8 Richtung München in Höhe Rastplatz vor dem Eichelberg Vorsicht, ein liegen gebliebenes Fahrzeug steht auf dem linken Fahrstreifen. Die A8 Richtung München in Höhe Eichelberg Bergungsarbeiten auf dem rechten und dem mittleren Fahrstreifen. Die K1447 zwischen Unterdrackenstein und Drackenstein wegen Reinigungsarbeiten gesperrt. 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
0: 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Es ist 23 Uhr.
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3: Ich bin Thomas Brock. Nach der Sturzflut im Himalaya ist die Zahl der Todesopfer in Nepal auf mehr als 600 gestiegen. Einige tausend Menschen konnten nach Angaben der nepalesischen Behörden bereits gerettet werden. Allerdings werden in Tibet und Nepal zusammen noch mehr als 2500 Menschen vermisst, darunter auch ausländische Touristen.
4: Das Ausmaß der Katastrophe ist weiter noch schwer abzuschätzen. Am Beispiel des nepalesischen Orts Devigat in der an Tibet grenzenden Provinz Bagmati zeigt sich jedoch überdeutlich die tiefe Spur der Verwüstung. Der größte Teil des Orts versinkt in einem Meer aus grauem Schlamm und Trümmerteilen. Fast sämtliche Häuser des Orts, wo früher bis zu 1500 Menschen wohnten, sind jetzt praktisch unbewohnbar. Einige Bewohner kommen von ihren Schutzunterkünften und versuchen, ihr Hab und Gut in ihren teils zerstörten Häusern zu retten. Aus Nepal, Dirk Otto.
3: In seiner ersten Rede als neuer norwegischer König hat Håkon der Achte sich mit berührenden Worten an seinen gestorbenen Vater König Harald erinnert. Danke, dass du so ein guter Papa warst, sagte er in einer Ansprache im Fernsehen und Radio. Mit Blick auf seine neuen Aufgaben kündigte Håkon an, gemeinsam mit seiner Frau immer zu versuchen, die Lebenssituation unterschiedlicher Menschen zu verstehen. Er glaube an ein Norwegen, in dem es Platz für alle gebe. Die Bundesregierung will sich weiter nicht öffentlich dazu äußern, wer für den versuchten Anschlag mit einer Sprengstoffdrohne am Flughafen Leipzig-Halle verantwortlich ist. Auf Berichte von Medien des Springer Verlags angesprochen, Russland stecke hinter der Attacke, sagte ein Sprecher, die Regierung beteilige sich nicht an Spekulationen.
5: Unter anderem die Bild berichtet, die Bundesregierung bereite ein umfangreiches Maßnahmenpaket gegen Moskau vor. Sie beruft sich auf mit dem Vorgang vertraute Personen. Die Bundesregierung werde bald die Urheberschaft des Angriffs abschließend feststellen, sagte Bundeskanzler Merz vor kurzem in einem TV-Interview. Die Urheber hybrider Angriffe würden dafür bezahlen. Dirk Zeitler, Nachrichtenredaktion.
3: In der Fußball-Bundesliga ist Borussia Dortmund mit einem Sieg in die neue Saison gestartet. Der BVB gewann am Abend gegen den Hamburger SV mit 2:0. Zuvor hatte es einen Traumstart für Neuling Elversberg gegeben. Die Saarländer schlugen Bayer Leverkusen mit 3:2. Außerdem spielten Leipzig-Mönchengladbach 3:0, Mainz-Paderborn 0:0, Union Berlin gegen Frankfurt 3:3 und Köln besiegt Hoffenheim mit 3:2.
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6: Nach einer frischen Nacht und Abkühlung auf 11 bis 16 Grad starten wir recht sonnig in den Sonntag. Tagsüber bilden sich dann mehr Wolkenfelder und am späten Nachmittag fängt es auch hier und da an zu regnen bei Temperaturen zwischen 22 und 27 Grad.
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7: Die A8 Richtung München zwischen Kirchheim-Tech-Ost und Mühlhausen dichter Verkehr. Zeitverlust 8 Minuten. Die A8 Richtung München in Höhe Eichelberg. Bergungsarbeiten auf dem rechten und dem mittleren Fahrstreifen. 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
0: Es ist 0 Uhr.
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3: Ich bin Thomas Bock. Bundesarbeitsministerin Baas stellt die Pläne der schwarz-roten Koalition zur Einführung einer verpflichtenden Krankschreibung ab dem ersten Tag in Frage. Kurz nach der Kabinettsklausur in Neu-Hardenberg sagte die SPD-Chefin der Funke Mediengruppe, sie sei koalitionstreu, aber man sollte sich schon nochmal fragen, ob das sinnvoll sei.
4: Der Pflicht zur Krankschreibung ab dem ersten Tag habe die SPD nur zähneknirschend zugestimmt, obwohl die Partei sie inhaltlich für falsch hält, sagte Baas. In der Union gibt es jedoch keine Bereitschaft, das Thema noch einmal neu zu verhandeln. Dazu habe die Koalition eine Vereinbarung getroffen, die nun flexibel und praxistauglich gestaltet werden müsse, heißt es aus der CDU-CSU-Fraktion. Dirk Zeitler, Nachrichtenredaktion.
3: Rund 3000 Menschen werden nach der Flutkatastrophe im Himalaya noch vermisst, darunter mehrere Deutsche. Retter suchen unter schwierigsten Bedingungen im Schlamm. Inzwischen sind auch ausländische Helfer zur Unterstützung bei den Sucharbeiten eingetroffen. Die Zahl der Toten ist inzwischen auf mehr als 600 gestiegen. Der Bundesnachrichtendienst will auf der Computerspielmesse Gamescom IT-Nachwuchs gewinnen. Die Behörde stellte an ihrem Messestand in Köln das Upgrade eines Spiels vor, mit dem das Interesse an der Arbeit der Auslandsspione geweckt werden soll.
5: BND-Legenden Operation Blackbox heißt das Spiel, bei dem die Gamer ein Datenpaket stehlen und in Sicherheit bringen müssen. Dabei müssen sie am Controller möglichst schnell Muster erkennen und reagieren. Entscheidend dabei höchste Konzentration. Gamer sind technikaffin und schlüpfen gerne in andere Rollen, so die Behörde. Und das macht sie für den BND interessant. Die Hoffnung, über das Spiel soll der Nachwuchs aus der Gaming-Szene Lust auf den BND-Job bekommen. Thomas Thonfeld, Nachrichtenredaktion.
3: In der Fußball-Bundesliga ist Borussia Dortmund mit einem Sieg in die neue Saison gestartet. Der BVB gewann am Abend gegen den Hamburger SV mit 2:0. Zuvor hatte es einen Traumstart für Neuling Elversberg gegeben. Die Saarländer schlugen Bayer Leverkusen mit 3:2. Die weiteren Ergebnisse: Union Berlin gegen Frankfurt 3:3, Leipzig Mönchengladbach 3:0, Mainz Paderborn 0:0 und Köln gegen Hoffenheim 3:2.
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6: Nach einer frischen Nacht und Abkühlung auf 11 bis 16 Grad starten wir recht sonnig in den Sonntag. Tagsüber bilden sich dann mehr Wolkenfelder und am späten Nachmittag fängt es auch hier und da an zu regnen bei Temperaturen zwischen 22 und 27 Grad.
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7: Die A8 Richtung München in Höhe Eichelberg, Bergungsarbeiten auf dem rechten und den mittleren Fahrstreifen. Die B10 Richtung Stuttgart-Uhingen zwischen Göppingen-Vauendau und Uhingen dichter Verkehr mit 10 Minuten Zeitverlust. 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

0: Es ist 1 Uhr.
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2: Ich bin Thomas Brott. In seiner ersten Rede als neuer norwegischer König hat Håkon der Achte sich mit berührenden Worten an seinen gestorbenen Vater König Harald erinnert. Danke, dass du so ein guter Papa für meine Schwester Märtha und mich warst, sagte Håkon in einer Ansprache im norwegischen Fernsehen und Radio.
3: Viele Norweger dürften während der Rede Tränen in den Augen gehabt haben. Warm und gefühlvoll erzählt der neue Monarch von seinem gerade erst gestorbenen Vater. König Harald habe die Menschen zum Lachen gebracht, sei ein guter Zuhörer gewesen und habe es immer geschafft, dass alle sich wohlfühlen. Als Håkon seiner Mutter Königin Sonja zum Hochzeitstag gratuliert, den sie am Tag nach Haralds Tod allein begehen musste, bricht ihm kurz die Stimme weg. Auf den neuen König wartet nun eine große Aufgabe. Aus Oslo, Julia Weschenbach.
2: Rund 3000 Menschen werden nach der Flutkatastrophe im Himalaya noch vermisst, darunter mehrere Deutsche. Retter suchen unter schwierigsten Bedingungen im Schlamm. Inzwischen sind auch ausländische Helfer zur Unterstützung bei den Sucharbeiten eingetroffen. Die Zahl der Toten ist inzwischen auf mehr als 600 gestiegen. Mehr als 36 Jahre nach dem Mauerfall sehen viele Menschen noch einige Distanz zwischen Ost- und Westdeutschland. Dennoch stellen wenige die Wiedervereinigung in Frage. Das geht aus einer Umfrage des Instituts YouGov hervor.
4: Ungefähr zwei Drittel betrachten Mauerfall und Wiedervereinigung als Glücksfall für Deutschland, doch Unterschiede zwischen Ost und West bleiben spürbar. Die Aussage, seit der Wiedervereinigung sind die Deutschen zu einer Nation zusammengewachsen, lehnten 57% der Ost- und 45% der Westdeutschen ab. Zugleich denkt jeder Zweite in Ost und West, dass Unterschiede in Medien und Politik übertrieben dargestellt werden. Dirk Zeitler, Nachrichtenredaktion.
2: In der Fußball-Bundesliga ist Borussia Dortmund mit einem Sieg in die neue Saison gestartet. Der BVB gewann am Abend gegen den Hamburger SV mit 2:0. Zuvor hatte es einen Traumstart für Neuling Elversberg gegeben. Die Saarländer schlugen Bayer Leverkusen mit 3:2. Außerdem spielten Leipzig-Mönchengladbach 3:0, Mainz-Paderborn 0:0, Union Berlin gegen Frankfurt 3:3 und Köln besiegt Hoffenheim mit 3:2.
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5: Nach einer frischen Nacht und Abkühlung auf 11 bis 16 Grad starten wir recht sonnig in den Sonntag. Tagsüber bilden sich dann mehr Wolkenfelder und am späten Nachmittag fängt es auch hier und da an zu regnen bei Temperaturen zwischen 22 und 27 Grad.
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6: Die A8 Richtung München, Höhe Eichelberg. Bergungsarbeiten auf dem rechten und dem mittleren Fahrstreifen. Die B10 Richtung Stuttgart, Uhingen. Zwischen Göppingen-Vauendau und Uhingen. Dichter Verkehr, 10 Minuten Zeitverlust. 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

0: Es ist 2 Uhr.
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2: Ich bin Thomas Braut. Nach der Sturzflut im Himalaya ist die Zahl der Todesopfer in Nepal auf mehr als 600 gestiegen. Einige tausend Menschen konnten nach Angaben der nepalesischen Behörden bereits gerettet werden. Allerdings werden in Tibet und Nepal zusammen noch mehr als 2500 Menschen vermisst, darunter auch ausländische Touristen.
3: Das Ausmaß der Katastrophe ist weiter noch schwer abzuschätzen. Am Beispiel des nepalesischen Orts Devigat in der an Tibet grenzenden Provinz Bagmati zeigt sich jedoch überdeutlich die tiefe Spur der Verwüstung. Der größte Teil des Orts versinkt in einem Meer aus grauem Schlamm und Trümmerteilen. Fast sämtliche Häuser des Orts, wo früher bis zu 1500 Menschen wohnten, sind jetzt praktisch unbewohnbar. Einige Bewohner kommen von ihren Schutzunterkünften und versuchen, ihr Hab und Gut in ihren teils zerstörten Häusern zu retten. Aus Nepal, Dirk Otto.
2: In seiner ersten Rede als neuer norwegischer König hat Håkon der VIII. Sich mit berührenden Worten an seinen gestorbenen Vater König Harald erinnert. Danke, dass du so ein guter Papa warst, sagte er in einer Ansprache im Fernsehen und Radio. Mit Blick auf seine neuen Aufgaben kündigte Håkon an, gemeinsam mit seiner Frau immer zu versuchen, die Lebenssituation unterschiedlicher Menschen zu verstehen. Er glaube an ein Norwegen, in dem es Platz für alle gebe. Die Bundesregierung will sich weiter nicht öffentlich dazu äußern, wer für den versuchten Anschlag mit einer Sprengstoffdrohne am Flughafen Leipzig-Halle verantwortlich ist. Auf Berichte von Medien des Springer Verlags angesprochen, Russland stecke hinter der Attacke, sagte ein Sprecher, die Regierung beteilige sich nicht an Spekulationen.